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1: Mit Silas Quiring. Ein paar Stunden Stille in New York City. Zum 25. Jahrestag der Terroranschläge vom 11. September ist der knapp 3000 Todesopfer gedacht worden. Am Standort des ehemaligen World Trade Centers verlasen Angehörige jeden einzelnen Namen. Vor Ort waren auch alle noch lebenden Ex-US-Präsidenten. In Berlin liefern sich CDU und Linke in den Umfragen ein Kopf-an-Kopf-Rennen. In Mecklenburg-Vorpommern hat sich die SPD von Ministerpräsidentin Schwesig näher an die AfD rangekämpft. Die schwarz-rote Bundesregierung hofft nach dem Wahlbeben in Sachsen-Anhalt bei den Wahlen in gut einer Woche endlich auf gute Nachrichten. Zum Start in den Bundesligaspieltag hat Union Berlin zu Hause 1:3 gegen Schalke verloren. Für die Gelsenkirchener ist es der erste Sieg nach der Rückkehr in die erste Liga. Einer der Torschützen war ausgerechnet der Ex-Unioner Robin Gosens. Tennisprofi Alexander Zverev steht nach einem echten Arbeitssieg im Finale der US Open. Zverev besiegte den Russen Khachanov zwar glatt mit 3:0, musste in 2 Sätzen aber ins Tiebreak. Jetzt trennt ihn nur noch ein Sieg vom 2. Grand Slam-Titel seiner Karriere.
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3: Topic und Becky G. Sorry, Papi.

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1: Mit Silas Quiring. Guten Morgen. 25 Jahre nach dem 11. September haben die USA der fast 3000 Todesopfer gedacht. In New York verlasen Hinterbliebene die Namen der Opfer am Ground Zero. Präsident Trump sprach unterdessen im Pentagon. Er nannte den Iran-Krieg eine Fortsetzung des Kriegs gegen den Terror. Schluss mit hier nur Bargeld. In Deutschland soll es bald möglich sein, dass man überall auch mit Karte oder dem Handy zahlen kann. Wie mehrere Medien berichten, plant das die Bundesregierung. Schon im kommenden Jahr soll das Ganze umgesetzt werden. 7 mutmaßlichen Hamas-Mitgliedern soll der Prozess gemacht werden. Die Bundesanwaltschaft hat sie in Berlin angeklagt. Die Männer sollen dabei geholfen haben, Waffen für einen möglichen Anschlag auf Israelis und Juden in Deutschland oder Österreich zu organisieren. Schalke 04 feiert den ersten Bundesligasieg seit der Rückkehr in die Erstklassigkeit. Bei Union Berlin gewannen die Schalke am Abend mit 3:1. Union bleibt damit weiter sieglos.
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1: Mit Silas Quiring. Guten Morgen. Ein paar Stunden Stille in New York City. Zum 25. Jahrestag der Terroranschläge vom 11. September ist der knapp 3000 Todesopfer gedacht worden. Am Standort des ehemaligen World Trade Centers verlasen Angehörige jeden einzelnen Namen. Vor Ort waren auch alle noch lebenden Ex-US-Präsidenten. In Berlin liefern sich CDU und Linke in den Umfragen ein Kopf-an-Kopf-Rennen. In Mecklenburg-Vorpommern hat sich die SPD von Ministerpräsidentin Schwesig näher an die AfD rangekämpft. Die schwarz-rote Bundesregierung hofft nach dem Wahlbeben in Sachsen-Anhalt bei den Wahlen in gut einer Woche endlich auf gute Nachrichten. Zum Start in den Bundesligaspieltag hat Union Berlin zu Hause 1:3 gegen Schalke verloren. Für die Gelsenkirchener ist es der erste Sieg nach der Rückkehr in die erste Liga. Einer der Torschützen war ausgerechnet der Ex-Unioner Robin Gosens. Tennisprofi Alexander Zverev steht nach einem echten Arbeitssieg im Finale der US Open. Zverev besiegte den Russen Khachanov zwar glatt mit 3:0, musste in 2 Sätzen aber ins Tiebreak. Jetzt trennt ihn nur noch ein Sieg vom zweiten Grand-Slam-Titel seiner Karriere.

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4: Heute lohnt sich das frühe Aufstehen gleich doppelt. Jetzt in der Früh ist es noch ein bisschen frisch, aber im Laufe des Tages gibt's ganz viel Sonne. Es wird ein super Spätsommertag mit Top-Temperaturen um die 23 Grad.
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5: Mit Anna Löwer. Guten Morgen. Zum 25. Jahrestag der Terroranschläge vom 11. September ist in New York der knapp 3000 Todesopfer gedacht worden. Am Standort des ehemaligen World Trade Centers verlasen Angehörige jeden einzelnen Namen. Vor Ort waren auch alle noch lebenden Ex-US-Präsidenten. Nach dem AfD-Wahlsieg in Sachsen-Anhalt beschäftigt sich die Politik in Berlin mit dem Umgang mit einer womöglich verfassungsfeindlichen Landesregierung. In den Funke-Zeitungen fordert Justizministerin Hubig etwa Beamte in Sachsen-Anhalt dazu auf, rechtswidrigen Anweisungen zu widersprechen. Zum Start in den Bundesligaspieltag hat Union Berlin zu Hause 1:3 gegen Schalke verloren. Für die Gelsenkirchener ist es der erste Sieg nach der Rückkehr in die erste Liga. Einer der Torschützen war ausgerechnet der Ex-Unioner Robin Gosens. Tennisprofi Alexander Zverev steht im Finale der US Open. Zverev besiegte den Russen Khachanov mit 3:0. Jetzt trennt ihn nur noch ein Sieg vom zweiten Grand-Slam-Titel seiner Karriere. 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
4: Die neuesten Blitzer stehen auf der B17 Richtung Landsberg, kurz vorm großen Kreisverkehr, und Blitzeranhänger auch in Friedberg auf der Eichacher Straße.
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4: Noch alles entspannt auf den Straßen, und falls ihr was seht, einen Stau oder einen Blitzer, ruft gerne durch über die kostenfreie 08000 96 7 96 7. Gute Fahrt!
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4: Einen wunderschönen guten Morgen und willkommen im Wochenende. Es ist Samstag um kurz nach 6 und wenn für euch heute ganz normal gearbeitet wird, von uns gibt's den ersten Gute-Laune-Anschub des Tages jetzt mit Shakira.

0: Samstag um 6:50. Guten Morgen mit Hitradio RT1. Und habt das mitbekommen? In Frobenhausen riecht's nach Gras. Also das Gras. Und keiner weiß so recht, wo dieser Cannabisgeruch herkommt. Und deswegen haben wir unseren RT1-Spürhund Fabian Stohwasser auf Schnüffelmission geschickt.
1: Wir sind auf dem Weg nach Schrobenhausen, denn da riecht's wie in meiner alten Studenten-WG. Ordentlich nach Gras. Wir haben gerade den Tipp bekommen, dass es möglicherweise von der Papierfabrik kommt. Also hier riecht's auf jeden Fall, aber nicht nach Gras. Ich würde schon fast sagen, hier stinkt's.
2: Wir brauchen Hilfe bei unserer Suche. Also auf zum Bürgermeister Harald Reisner. Wenn einer weiß, wo's herkommt, dann eigentlich ja er, oder?
3: Nein, wir haben auch schon alles abgesucht.
4: Wir haben mit der Polizei gesprochen, wir haben auch mit diversen Betrieben gesprochen. Könnte ja mal sein, dass in der Abluft was drin ist, dass mein Filter nicht funktioniert. Aber auch hier waren wir nicht fündig und jetzt müssen wir uns halt weiterhin auf die Suche machen, wenn das anhält.
5: Dann suchen wir nochmal zusammen, oder?
6: Machen wir es gemeinsam. Gehen wir.
5: Gefunden?
7: Auch hier nichts.
5: Auch hier nichts. Wir suchen weiter.
2: Wir waren jetzt hier wirklich im Norden, im Süden, überall in der ganzen Stadt. Es riecht überall, aber wir wissen nicht woher.
0: Wisst ihr Bescheid, oder? Übrigens, die komplette Suche könnt ihr auch auf unserem Insta-Kanal mitverfolgen. Vielleicht entdeckt ihr ja noch einen Hinweis, den wir übersehen haben.

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11: Wer jetzt dann unterwegs ist, braucht heute Morgen vielleicht noch eine leichte Jacke. Später übernimmt aber die Sonne das Kommando und am Nachmittag wird es richtig angenehm mit viel Blau am Himmel und bis zu 23 Grad.
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11: Blitzeranhänger stehen einmal auf der Eichacher Straße in Friedberg. Der wird in beiden Richtungen fotografiert und auf der B17 Richtung Landsberg, kurz vorm großen Kreisverkehr.
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11: Wenn ihr schon unterwegs seid, kommt gut und sicher ans Ziel. Momentan stört nichts. Und falls was ist, Staus und Blitzer, könnt ihr jederzeit bei uns melden über die kostenfreie 08000 96 7 96 7. Und damit ganz genau 6:30. Hier ist Alex Kunz. Schönen guten Morgen. Vielleicht seid ihr ja schon auf dem Weg zur Arbeit oder habt euren ersten Kaffee in der Hand. Egal, was auf dem Plan steht, bevor der Samstag so richtig aufdreht, gönnen wir uns nochmal eine Runde Entschleunigung. Mit den 20 Minuten Hits am Stück. Und Taylor Swift mit Elizabeth Taylor.

Guten Morgen am Samstag, schön, dass ihr mit dabei seid. Hier ist Hitradio RT1 und ihr kennt es. Es gibt Künstler, da wisst ihr sofort, jetzt geht's vorwärts. Ray Dalton ist genauso einer. Seine Stimme ist einfach Energie und gute Laune pur. Und genauso einen extra Schub können wir jetzt um kurz vor sieben doch alle gut gebrauchen, oder? Hier ist er, Ray Dalton mit neuer Musik und Go the Tie.

0: Kürzlich entdeckte ich eine Spruchkarte, bei der ich lange überlegte, ob ich sie mir kaufen soll. Versuch nie, jemanden so zu machen, wie du selber bist. Und darunter stand: Denn Gott weiß es und du weißt es auch, dass einer von deiner Sorte genug ist. Da klingt eine wichtige Ermahnung durch. Lass den anderen so sein, wie er ist. Hilf ihm, seinen eigenen Weg zu finden und zu gehen. Manchmal ertappe ich mich aber eher dabei, dass ich meine, die anderen sollten meinen Weg gehen. Gleichzeitig ist der Spruch aber auch eine Ermutigung für mich. Ich darf so sein, wie ich bin, mit meinen Stärken und Schwächen. Nach kurzem Zögern habe ich mir die Karte dann gekauft. Kurz vor 7 von Gudula Mülliger, Augsburg.
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11: Das wird heute ein Tag für draußen und vielleicht sogar noch mal was für einen schicken Grillabend. Die Sonne scheint den ganzen Tag, es bleibt trocken und die Top-Temperaturen steigen auf bis zu 23 Grad.
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12: Mit Anna Löwer. Guten Morgen. 25 Jahre nach 9-11 haben die USA der fast 3000 Todesopfer gedacht. In New York verlasen Hinterbliebene die Namen der Opfer am Ground Zero. Präsident Trump sprach unterdessen im Pentagon. Er nannte den Iran-Krieg eine Fortsetzung des Krieges gegen den Terror. In ganz Deutschland sind heute Demonstrationen gegen Rechtsextremismus geplant. In mehr als 35 Städten wollen Menschen nach dem Wahlerfolg der AfD in Sachsen-Anhalt ein Zeichen setzen. Die größten Kundgebungen gibt es in Berlin und Hamburg. Auch nach ihrem Tod sorgt Dolly Parton noch für Schlagzeilen. Der Flughafen von Nashville im US-Bundesstaat Tennessee wird nach der verstorbenen Country-Ikone benannt. Nashville gilt als die Heimat der Country-Musik. Schalke 04 feiert den ersten Bundesligasieg seit der Rückkehr in die Erstklassigkeit. Bei Union Berlin gewannen die Schalker am Abend mit 3:1. Union bleibt damit weiter sieglos. Tennisprofi Alexander Zverev steht im Finale der US Open. Im Halbfinale bezwang er den Russen Khachanov mit 3:0. Im Finale gegen den Amerikaner Shelton hofft Zverev morgen dann auf den zweiten Grand Slam-Titel seiner Karriere. 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
14: Die neuesten Blitzer stehen auf der B17 Richtung Landsberg, kurz vorm großen Kreisverkehr, und in Friedberg auf der Eichacher Straße.
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14: In Augsburg ist die Riedinger Straße zwischen MAN und Dieselstraße in beiden Richtungen bis Montag gesperrt. Plant das bitte mit ein und sagt uns gerne Bescheid, wenn ihr einen Stau oder einen Blitzer entdeckt, über die kostenfreie 08000 96 7 96 7. Gute Fahrt!
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14: Guten Morgen am letzten Ferienwochenende. Genießt am besten jede Minute und wir spielen euch ganz viel Lieblingsmusik. Kamerad weckt euch jetzt mit

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16: Der Morgen braucht stellenweise heute noch ein bisschen Anlauf, aber das Warten lohnt sich. Die Sonne arbeitet sich immer weiter durch und spätestens heute Nachmittag heißt Sonnenbrille auf, raus an die frische Luft und den letzten Feriensamstag genießen bei Top-Temperaturen um die 23 Grad.
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16: Die neuesten Blitzer stehen auf der B17 Richtung Landsberg, kurz vorm großen Kreisverkehr. In Lauingen auf der Herzog-Georg-Straße und in Friedberg auf der Eichacher Straße.
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16: Vorsicht auf der A8 Richtung Richtung München zwischen Burger und Zusmarshausen laufen Menschen im Bereich der Fahrbahn und Augsburg, das ist die Riedinger Straße zwischen MAN und Dieselstraße, in beiden Richtungen bis Montag gesperrt. Und falls noch was ist, sagt Bescheid, Staus und Blitzer könnt ihr jederzeit melden über die kostenfreie 0800 96 7 96 7. So, und langsam kommt der Tag so richtig ins Rollen. Die ersten Kaffeemaschinen sind schon angeschmissen und wir kümmern uns um den Sound mit der extra langen Playlist und den 20 Minuten Hits. Teddy Swims bringt euch ganz geschmeidig in den Samstag mit Mr. Know It All. Ich bin Alex Kunz, guten Morgen.

So klingt gute Laune am Samstag. Es ist gleich 10 vor 8. Guten Morgen, ihr hört Hitradio Ernte 1. Das letzte Ferienwochenende läuft und bei dem Wetter ist es einfach viel zu schade, nur daheim rumzuhängen. Also raus mit euch heute, Freunde treffen, nochmal was erleben, vielleicht mit den Kids. Und wenn es dafür noch einen kleinen Energieschub braucht, dann gibt's den jetzt von einer, der wie gemacht ist dafür. Neue Musik von Katy Perry mit Watch It Burn. 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
21: Heute gibt es wirklich keinen Grund, drin zu bleiben. Die Sonne setzt sich immer mehr durch. Dazu bleibt es komplett trocken und es wird nochmal richtig angenehm mit bis zu 23 Grad.
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23: Mit Anna Löwer. Guten Morgen. Zum 25. Jahrestag der Terroranschläge vom 11. September ist in New York der knapp 3000 Todesopfer gedacht worden. Am Standort des ehemaligen World Trade Centers verlasen Angehörige jeden einzelnen Namen. Vor Ort waren auch alle noch lebenden Ex-US-Präsidenten. In ganz Deutschland sind heute Demonstrationen gegen Rechtsextremismus geplant. In mehr als 35 Städten wollen Menschen nach dem Wahlerfolg der AfD in Sachsen-Anhalt ein Zeichen setzen. Die größten Kundgebungen gibt es in Berlin und Hamburg. Das Ergebnis aus dem Freitagsspiel der Fußball-Bundesliga: Union Berlin-Schalke 1:3. Tennisprofi Alexander Zverev steht im Finale der US Open. Zverev besiegte den Russen Khachanov mit 3:0. Jetzt trennt ihn nur noch ein Sieg vom zweiten Grand Slam-Titel seiner Karriere. 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
21: Geknipst wird auf der B17 Richtung Landsberg, kurz vorm großen Kreisverkehr. Man Blitzeranhänger in Friedberg auf der Eichacher Straße und in Lauingen auf der Herzog-Georg-Straße.
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21: In Augsburg ist die Riedinger Straße zwischen der MAN und der Dieselstraße in beiden Richtungen bis Montag gesperrt. Ansonsten ist noch alles entspannt und wenn ihr was habt, einen Stau oder einen Blitzer, dann klingelt gerne durch über die kostenfreie 08000 96 7 96 7. Gute Fahrt!
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21: Guten Morgen und falls ihr gerade erst aufgestanden seid und der Kaffee noch durchläuft, lasst euch Zeit, es ist Samstag, kommt erstmal in Ruhe an und den Rest erledigen wir. Jetzt mit Holly Humberstone und To Love Somebody.

0: mit Hitradio RT1 ins Wochenende. Guten Morgen, wir haben es gleich 20 nach 8. Und ihr erinnert euch noch an die Donauwörther Wackelstange, hm? Die Stadt wollte sie ja unbedingt loswerden und wir fanden auf gar keinen Fall. Ihr wart offenbar derselben Meinung, weil über 140 Google-Rezensionen sind inzwischen zusammengekommen. Ramona und Felix aus eurer RT1 Morgenshow haben damit jetzt mal versucht, die Stadt zu überzeugen.
1: Also wir nehmen das auch sehr positiv wahr. Also ihr habt euch wirklich ins Zeug gelegt. Respekt. Und ja, wir werden das Thema auf jeden Fall nochmal mitnehmen und ein sehr gutes Wort für die Wackelstange einlegen. Mal sehen, wie wir es da noch hinkriegen.
2: Aber das sind doch mal mega ganz gute Nachrichten.
1: Super, einmal frei, mega.
0: Na, das klingt doch zumindest nach einem kleinen Hoffnungsschimmer. Wir bleiben natürlich dran.

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10: So langsam zeigt der Samstag, was er kann. Die letzten schönen Wetterwolken ziehen gemütlich vorbei. Ansonsten gibt's heute jede Menge Sonne und perfekte Bedingungen für alles, was ihr draußen geplant habt. Die Temperaturen steigen auf bis zu 23 Grad.
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10: Um 8 Tempokontrolle auf der B17 Richtung Landsberg, kurz vorm großen Kreisverkehr. In Friedberg auf der Eichacher Straße wird in beiden Richtungen fotografiert. Und in Lauingen auf der Herzog-Georg-Straße.
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10: Pass bitte auf der A7 Richtung Füssen in der Einfahrt Kempten hat es einen Unfall im Kurvenbereich gegeben und in Augsburg ist die Riedinger Straße zwischen MAN und Dieselstraße in beiden Richtungen bis Montag gesperrt. Bitte umfahrt das weiträumig und sagt uns Bescheid, wenn ihr einen Stau oder Blitzer seht, über die kostenfreie 0800 96 7 96 7. Und ich bin mir sicher, daheim kommen gerade die ersten frischen Semmeln und Brezen an. Und sind wir uns mal ehrlich, so ein Frühstück am Wochenende, das ist absolut Premium, oder? Und genauso klingt's auch bei uns in der Playlist mit den 20 Minuten Hits am Stück. Hier ist Alex Warren und Fever Dream. Schönen Samstag!

gute Laune klingen. Schönen Samstag, hier ist Hitradio RT1. Und wahrscheinlich genießen heute nicht nur die Kids das letzte Ferienwochenende, sondern auch viele Mamas und Papas. Nochmal 2 Tage ohne Brotdosen schmieren, ohne Schulranzen packen, ohne Wecker stellen. Kostet das nochmal aus und wir spielen euch in der Zwischenzeit einen neuen Track, der genauso leicht klingt. Ganz frisch, Gracie Abrams mit Look at My Life.

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18: Falls ihr heute noch einen Ausflug geplant habt, besser könnt ihr es kaum erwischen. Viel Sonne und trocken bei 23 Grad. Und die gute Nachricht, morgen wird es nochmal genauso schön.
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19: Mit Anna Löwer. Guten Morgen. Die Ermittlungen zur Drohnenattacke am Flughafen Leipzig-Halle führen direkt zum russischen Militärgeheimdienst GRU. Das berichtet die Welt am Sonntag und beruft sich auf geheime Ermittlungsunterlagen. Demnach wurde ein GRU-Agent identifiziert, der die Operation organisiert haben soll. In ganz Deutschland sind heute Demonstrationen gegen Rechtsextremismus geplant. In mehr als 35 Städten wollen Menschen nach dem Wahlerfolg der AfD in Sachsen-Anhalt ein Zeichen setzen. Die größten Kundgebungen gibt es in Berlin und Hamburg. 25 Jahre nach 9/11 haben die USA der fast 3000 Todesopfer gedacht. In New York verlasen Hinterbliebene die Namen der Opfer am Ground Zero. Präsident Trump sprach unterdessen im Pentagon. Er nannte den Iran-Krieg eine Fortsetzung des Krieges gegen den Terror. Das Ergebnis aus dem Freitagsspiel der Fußball-Bundesliga: Union Berlin-Schalke 1:3. Tennisprofi Alexander Zverev steht im Finale der US Open. Zverev besiegte den Russen Khachanov mit 3:0. Jetzt trennt ihn nur noch ein Sieg vom zweiten Grand Slam-Titel seiner Karriere. 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
18: Blitzeranhänger haben wir in Friedberg auf der Eichacher Straße, in Lauingen auf der Herzog-Georg-Straße und auf der B17 aber auch ein Richtung Landsberg, kurz vorm großen Kreisverkehr.
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18: Obacht bitte auf der A7 Richtung Füssen in der Einfahrt Kempten. Unfallstelle im Kurvenbereich und in Augsburg ist die Riedinger Straße zwischen MAN und Dieselstraße in beiden Richtungen bis einschließlich Montag gesperrt. Bitte umfahrt das Ganze weiträumig, wenn ihr könnt, und sagt uns Bescheid, wenn ihr neue Staus und Blitze entdeckt über die kostenfreie 08000 96 7 96 7. Gute Fahrt!
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18: Morgen um kurz nach 9 und vielleicht seid ihr ja schon auf dem Weg zum Wochenendeinkauf. Ihr lasst euch bitte nicht stressen und wir erledigen den Rest jetzt mit Taylor Swift und Elizabeth Taylor.

0: Jetzt Wochenende mit Hitradio RT1. Und wenn ihr heute noch nichts vorhabt und auf der Suche nach einer etwas, sagen wir mal, außergewöhnlichen Veranstaltung seid, in Stetten gibt's heute das erste bayerische Klowagentreffen. Ja, habt ihr richtig gehört. Lisa, du hast den ganzen Spaß organisiert. Jetzt sag mal, wie kommt man denn bitte auf so eine Idee?
1: Mittlerweile gibt es in unserer Gegend ganz unterschiedliche Treffen, von Moped-Treffen, Rückwagentreffen und so weiter. Mhm. Und da hat unser Klowagenbeauftragte die Idee, ja, dann machen wir doch auch einfach mal ein Klowagentreffen.
0: Mhm. Inzwischen haben sich ja schon 12 Teams angemeldet. Bleibt eigentlich nur noch die Frage, wonach wird da überhaupt bewertet?
1: Bei der Prämierung der Klowagen gibt Bewertungskriterien, zum Beispiel äußeres Erscheinungsbild, die Idee und Kreativität. Es geht um die Innenausstattung, um die Funktionalität und vielleicht auch um einen witzigen Funfact.
0: Also, falls ihr die Hochkultur der Klowagen immer schon mal live erleben wolltet, heute in Stetten beim Musikverein habt ihr die Gelegenheit. Baby,

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3: Holt schon mal die Sonnenbrillen und die kurzen Klamotten raus. Die könnt ihr heute den ganzen Tag gebrauchen. Bei Spätsommer pur und Top-Temperaturen um die 23 Grad.
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3: Die neuesten Blitzer stehen auf der B17 Richtung Landsberg, kurz vor dem großen Kreisverkehr, in Friedberg auf der Eichacher Straße und in Lauingen auf der Herzog-Georg-Straße.
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3: Denk dran, Riedinger Straße in Augsburg ist gesperrt bis Montag zwischen MAN und Dieselstraße. Plant das gerne mit ein und sagt uns Bescheid. Wenn ihr einen Stau oder einen Blitzer entdeckt, gebt uns ein Update über die kostenfreie 0800 96 7 96 7. Und ich bin mir ziemlich sicher, viele von euch sind nachher draußen unterwegs mit dem Hund, beim Spazieren oder auf der Joggingrunde. Und falls ihr uns noch nicht dabei habt, ja, dann einfach die RT1 App anmachen und mitnehmen. Und die nächsten 20 Minuten fühlen sich so ein bisschen nach Spätsommer und Urlaub an. Vor allem, wenn diese Nummer hier läuft. Hier ist der beste aktuelle Hit von Shakira.

Heute ist doch wirklich einer dieser Tage, auf die man sich die ganze Woche freut, oder? Sonne scheint, das Wochenende, Plärre ist auch normal. Ich hoffe, ihr kostet das nochmal richtig aus und lasst es euch gut gehen. Fehlt eigentlich nur noch die richtige Musik. Aber dafür habt ihr ja uns und die neue von Somber. Das ist für mich eine absolute 10 von 10. Hier ist Hitradio RT1 mit My Body Isn't Ready.

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20: Der Spätsommer zeigt sich heute nochmal von seiner Schokoladenseite. Den ganzen Tag könnt ihr die maximale Ladung Sonne tanken. Und angenehm mild wird's auch bei Top-Temperaturen um die 23 Grad.
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22: Mit Anna Löwer. Guten Tag. Verstöße gegen die Mietpreisbremse sollen in Zukunft härter bestraft werden. Das hat Bundesjustizministerin Hubich den Funke-Zeitungen gesagt. Wenn Vermieter zu viel kassieren, sollen auch Bußgelder fällig werden. Auch die gesetzliche Regelung zum Mietwucher soll reformiert werden. Nach dem Wahlerfolg der AfD in Sachsen-Anhalt formiert sich ein breiter Protest. In ganz Deutschland gibt's heute Demos gegen Rechtsextremismus, beispielsweise in Berlin, Hamburg, München, Stuttgart, Leipzig oder aber Bremen. Auch in kleineren Städten sind Proteste geplant. Russland steckt hinter der Drohnenattacke am Flughafen Leipzig-Halle. Das hat die Bundesregierung bereits klar gesagt. Die Ermittlungen führen direkt zum Militärgeheimdienst GRU, berichtet die Welt am Sonntag. Demnach wurde ein Agent identifiziert, der die Operation organisiert haben soll. Tennisprofi Alexander Zverev steht im Finale der US Open. Zverev besiegte den Russen Khachanov mit 3:0. Jetzt trennt ihn nur noch ein Sieg vom zweiten Grand-Slam-Titel seiner Karriere. 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
20: Obacht Blitzeranhänger auf der B17 Richtung Landsberg, und zwar kurz vorm großen Kreisverkehr. Dann in Lauingen steht einer auf der Herzog-Georg-Straße und in Friedberg auf der Eichacher Straße.
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20: In Augsburg ist die Riedinger Straße zwischen M1 und Dieselstraße in beiden Richtungen bis Montag gesperrt. Fahrt da bitte drumrum und gebt uns gerne ein Update, wenn ihr mehr wisst. Staus und Blitzer an die kostenfreie 0800 697 697. Gute Fahrt.
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20: Schönen Samstag um kurz nach 10. Und wisst ihr was? Heute läuft's einfach. Sonne, Wochenende und die gute Laune kommt aus dem Lieblingsradio. Jetzt mit Handtricks und Golden. 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
18: Der Samstag läuft heute wie bestellt. Strahlender Sonnenschein, blauer Himmel und richtig angenehme Temperaturen bis zu 23 Grad. Genau das richtige Wetter für Biergarten oder später noch ein Abstecher auf dem Plärrer.
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18: Die neuesten drei Blitzer stehen in Lauingen auf der Herzog-Georg-Straße, in Friedberg auf der Eichacher Straße und auf der B17 eben nochmal bestätigt Richtung Landsberg, kurz vorm großen Kreisverkehr.
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18: Verkehr läuft soweit, wir das überblicken können. Es sei denn, ihr wisst mehr, dann ruft gerne durch über die kostenfreie 0800 96 7 96 7. Es ist Samstagvormittag, wir haben es ganz genau 10:30. Hier ist Alex Kunz. Und für viele heißt heute ausschlafen, frühstücken, Wochenende genießen. Für andere klingelt der Scanner an der Kasse, die Kaffeemaschine in der Bäckerei oder das Diensthandy. Und genau euch schicken wir jetzt 3 Minuten kleines Wochenende auf die Ohren. Mit den 20 Minuten Hits am Stück. Mit J-Lo und David Guetta. Here's Save Me Tonight.

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Donnerstag, 10:45. Schön, dass ihr mit dabei seid. Hier ist Hitradio RT1. Und wenn ihr nachher euren Wochenendeinkauf macht, denkt dran, ja, es ist Wochenende. Heißt für euch Parkplatz suchen, sich an der Kasse durch die Schlange kämpfen und jede Wette, irgendwas habt ihr bestimmt vergessen. Aber davon lassen wir uns heute gar nicht stressen. Und genau dafür kommt jetzt ein ganz frischer Hit, der sofort einen Schalter umlegt. Hier sind Topic und Becky G mit Sorry Puppy.

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18: Das Wochenende macht wieder richtig viel Spaß. Spätsommer XXL mit ganz viel Sonne, Traumwetter und Top-Temperaturen heute um die 23 Grad.
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2: Mit Anna Löwer. Guten Tag. Verstöße gegen die Mietpreisbremse sollen in Zukunft härter bestraft werden. Das hat Bundesjustizministerin Hubich den Funke-Zeitungen gesagt. Wenn Vermieter zu viel kassieren, sollen auch Bußgelder fällig werden. Auch die gesetzliche Regelung zum Mietwucher soll reformiert werden. Nach dem Wahlerfolg der AfD in Sachsen-Anhalt formiert sich ein breiter Protest. In ganz Deutschland gibt's heute Demos gegen Rechtsextremismus, beispielsweise in Berlin, Hamburg, München, Stuttgart, Leipzig oder aber Bremen. Auch in kleineren Städten sind Proteste geplant. Russland steckt hinter der Drohnenattacke am Flughafen Leipzig-Halle. Das hat die Bundesregierung bereits klar gesagt. Die Ermittlungen führen direkt zum Militärgeheimdienst GRU, berichtet die Welt am Sonntag. Demnach wurde ein Agent identifiziert, der die Operation organisiert haben soll. Tennisprofi Alexander Zverev steht im Finale der US Open. Zverev besiegte den Russen Khachanov mit 3:0. Jetzt trennt ihn nur noch ein Sieg vom zweiten Grand-Slam-Titel seiner Karriere. 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
18: Die neuesten Blitzer stehen auf der B17 Richtung Landsberg, kurz vorm großen Kreisverkehr. Lauingen habt ihr uns gemeldet, die Herzog-Georg-Straße und Friedberg die Eichacher Straße.
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18: Das meiste los ist momentan auf der A7, einmal Richtung Ulm ab dem Kreuz Memmingen bis nach Bergheim stockender Verkehr, Zeitverlust circa 5 Minuten und zwischen dem Dreieck Hittistetten und Illertissen in beiden Richtungen dauert es momentan circa eine Viertelstunde länger. Auch da ist viel los und wenn ihr noch was habt und euch was auffällt, Staus und Blitzer, könnt ihr jederzeit kostenfrei melden bei uns über die 08000 96 7 96 Gute Fahrt!
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18: So, ich hoffe, ihr habt den Einkaufswahnsinn erledigt und habt jetzt mal kurz Zeit, bevor Wäsche, Putzen oder Staubsaugen ansteht. Den Rest erledigt Holly Humberstone mit ihrem besten aktuellen Hit To Love Somebody.

0: ganz entspannt durchs letzte Ferienwochenende mit Hitradio RT1. Es ist Samstag, wir haben es 20 nach 11. Und jede Wette in allen Schreibwarenläden ist heute bestimmt die Hölle los, weil Dienstag geht's ja wieder los mit der Schule und da müssen natürlich unbedingt noch Hefte, Ordner und Schreibzeug besorgt werden. War die letzten Tage schon wild und mittendrin unsere RT1-Kombini-Reporter.
1: Ja, hier bei uns wird vor dem Anpfiff schon heftig diskutiert. Nicht nur kariert oder liniert, sondern die Frage, die sich hier stellt, ist, ob mit oder ohne Rand. Also die Heftauswahl scheint sich noch ein bisschen hinzuziehen.
0: Hier gibt's Gelb.
1: Ja, Alex, dann rüber zu euch.
0: Ja, Gelb war eine knappe Entscheidung, weil noch Uneinigkeit herrscht. Ob das jetzt der Umschlag für Englisch oder Deutsch ist, auf jeden Fall wird sicher jetzt gleich rot gezückt. Nicht nur wegen des Umschlags, sondern wegen der Rudelbildung am Regal. Ich bin gespannt, ob die Verkäuferin das hier in den Griff bekommt. Und bis das hier geklärt ist, geht's erstmal zurück ins Funkhaus.

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20: Falls ihr euch noch fragt, was ihr heute Nachmittag macht, rausgehen wäre eine ziemlich gute Idee. Die Sonne scheint, dazwischen gibt's mal ein paar kleine Schönwetterwolken, dafür aber Temperaturen bis zu 23 Grad.
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20: Die neuesten Blitzer stehen in Lauingen auf der Herzog-Georg-Straße. Schretzheim hat uns gemeldet. Die Hauptstraße, Friedberg, die Eichacher Straße, beidseitig und Abstandskontrolle. Die steht auf der B17 heute, Richtung Landsberg an der üblichen Stelle zwischen Königsbrunn Süd und Oberortmarshausen.
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20: Vorsicht bitte auf der A8 Richtung München zwischen Dasing und Adelshausen. Da liegen Reifenteile. A7 Richtung Ulm zwischen Altenstadt und Illertissen. 5 Kilometer Stop and Go, Zeitverlust circa 10 Minuten. Und dasselbe haben wir auf der A9 Richtung Nürnberg zwischen Manching und Ingolstadt Nord und Obacht in Augsburg. Siridinger Straße zwischen MAN und Dieselstraße in beiden Richtungen bis Montag gesperrt. Plant ein bisschen mehr Umweg ein. Ansonsten Staus und Blitzer. Wenn noch was dazu kommt, ihr sagt gerne Bescheid. Geht kostenfrei über die 08000 967 967. Und damit haben wir es ganz genau 11:30. Und mal Hand aufs Herz. Die Woche hat es schon teilweise in sich gehabt, oder? Termine, To-Do-Liste, vielleicht der erste Tag nach dem Urlaub. Irgendwie war immer was los. Umso schöner, dass jetzt Wochenende ist. Und wir kümmern uns jetzt mal um die kleine Wellness für die Ohren. Mit den 20 Minuten Hits. Hier ist Kamerad und Hug Yourself.

langsam geht's Richtung Mittag. Schön, dass ihr mit dabei seid. Hier ist Hitradio RT1 am Samstag. Und ich hoffe, ihr könnt jetzt einen Haken hinterm Vormittag machen. Denkt dran, der beste Teil vom Wochenende kommt jetzt noch. Und genau für dieses Gefühl haben wir den richtig starken neuen Song für euch in der Playlist. Klingt nach einem ziemlich coolen Spätsommertag. Hier ist Flo mit Lick It.

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22: Das ist ein perfekter Spätsommertag, um nochmal ganz, ganz viel Sonne zu tanken. Strahlender Sonnenschein bis zum Abend und Top-Temperaturen heute um die 23 Grad.
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24: Mit Anna Löwer. Guten Tag. Verstöße gegen die Mietpreisbremse sollen in Zukunft härter bestraft werden. Das hat Bundesjustizministerin Hubich den Funke-Zeitungen gesagt. Wenn Vermieter zu viel kassieren, sollen auch Bußgelder fällig werden. Auch die gesetzliche Regelung zum Mietwucher soll reformiert werden. Nach dem Wahlerfolg der AfD in Sachsen-Anhalt formiert sich ein breiter Protest. In ganz Deutschland gibt's heute Demos gegen Rechtsextremismus, beispielsweise in Berlin, Hamburg, München, Stuttgart, Leipzig oder aber Bremen. Auch in kleineren Städten sind Proteste geplant. Saudi-Arabien hat nach Drohnenangriffen eine wichtige Ölpipeline im Land außer Betrieb genommen. Das könnte dazu führen, dass die Preise für Öl, Benzin und Diesel weiter steigen. Die Pipeline ist durch den Iran-Krieg besonders wichtig für Ölexporte, weil die Straße von Hormuz blockiert ist. Nach einem Zugunglück in Frankreich geht die Polizei von Sabotage aus. Auf der Strecke ist ein Schienenteil gefunden worden, was darauf hindeutet. Der Regionalzug mit fast 200 Passagieren war in der Normandie entgleist. Es gibt zahlreiche Verletzte. 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
22: Obertempokontrolle auf der B17. Einmal zwischen Königsbrunn Süd und Oberottmarshausen wird der Abstand kontrolliert und im weiteren Verlauf vorm großen Kreisverkehr an der 96 steht ein Blitzeranhänger und fotografiert wird auch in Schretzheim auf der Hauptstraße und in Friedberg auf der Eichacher Straße.
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22: Das meiste los ist momentan auf der A7 Richtung Füssen zwischen dem Rastplatz Reudelberger Forst und dem Rastplatz Barthauser Wald. Stockt's auf 6 Kilometern, da braucht er circa eine Viertelstunde länger. Und einen Bogen drumherum, am besten in Augsburg auf die Riedinger Straße. Die ist nämlich zwischen MAN und Dieselstraße in beiden Richtungen bis Montag gesperrt. Staus und Blitzer, wenn ihr noch was seht oder an einem Stau oder einem Blitzer vorbeikommt, dann ruft gerne durch oder schickt eine WhatsApp auf die kostenfreie 08000 697 697. Gute Fahrt!
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22: Schönen Samstag, rein geht's in die zweite Runde. Habt ganz viel Spaß bei allem, was heute noch auf dem Plan steht. Für die gute Stimmung sorgen wir jetzt mit dem besten aktuellen Hit von Shakira und Die Die.

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0: beschleunigt durchs Wochenende mit Hitradio RT1. Und schon schade, oder? Letztes Plärrer-Wochenende, nochmal die letzte Chance im Bierzelt so richtig steil zu gehen. Und falls ihr heute oder morgen nochmal geht und noch nicht alle Plärrer-Begriffe drauf habt, gibt's jetzt nochmal eine Chance für euch mit unserem kleinen, aber feinen Sprachkurs.
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17: So darf ein Samstag aussehen. Genieß den Nachmittag, besser kann sich ein letztes Ferienwochenende wirklich nicht verabschieden. Ganz viel Sonne, kaum eine Wolke am Himmel und Top-Temperaturen um die 23 Grad.
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17: Die neuesten Blitzer stehen auf der B17 Richtung Landsberg. Einmal Abstandskontrolle zwischen Königsbrunn Süd und Oberautmarshausen und dann kurz vorm großen Kreisverkehr auf der bzw. an der A96. In Friedberg steht der Blitzeranhänger auf der Eichacher Straße beidseitig und noch ein mobiler in Schretzheim auf der Hauptstraße.
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17: Nicht der Verkehr auf der A7 einmal Richtung Ulm zwischen Illertissen und dem Rastplatz Illerberg auf 8 Kilometern und in der Gegenrichtung zwischen dem Rastplatz Reudelberger Forst und dem Rastplatz Badhauser Wald kommen nochmal 3 Kilometer obendrauf. Zeitverlust in dem Bereich gute 10 Minuten und in Augsburg ist die Riedinger Straße bis Montag zwischen MAN und Dieselstraße in beiden Richtungen gesperrt. Macht er gerne einen großen Bogen drumherum und sagt uns Bescheid, wenn ihr einen neuen Stau oder einen Blitzer entdeckt, über die kostenfreie 0800 96 7 96 7. So, und an alle, die heute Dienst haben, an der Ladentheke, an der Kasse, auf Streife oder wo auch immer, schön, dass ihr uns dabei habt und gönnt euch zwischendurch mal ein bisschen Zeit zum Abschalten. Und wenn das gerade jetzt ist, dann kommt Taylor Swift genau richtig zum Start in die 20 Minuten Hits am Stück mit Elizabeth Taylor.

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17: Ja, heute steht wieder Spätsommer XXL an. Ganz viel Sonne, blauer Himmel, ein paar harmlose Wolken und Traumtemperaturen bis 23 Grad. Recht so.
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19: Mit Anna Löwer. Guten Tag. Der Druck auf Kanzler Merz wächst. Auch innerhalb der CDU werden die kritischen Stimmen nach der Landtagswahl in Sachsen-Anhalt immer lauter. Der Chef des CDU-Arbeitnehmerflügels Radtke etwa warf Merz im Fokus vor, mit Äußerungen regelmäßig das halbe Land gegen sich aufzubringen. Wenn Vermieter zu viel kassieren, sollen sie künftig mit Bußgeldern bestraft werden können. Das hat Bundesjustizministerin Hubig in den Funke-Zeitungen angekündigt. Sie will Verstöße gegen die Mietpreisbremse härter ahnden. Auch die Regelung zum Mietwucher soll reformiert werden. In ganz Deutschland gibt es heute Demos gegen Rechtsextremismus. Etwa in Berlin, Hamburg, München, Stuttgart, Leipzig oder Bremen. Aber auch in kleineren Städten. Ein breites Bündnis hat dazu aufgerufen, um nach dem Wahlerfolg der AfD in Sachsen-Anhalt ein Zeichen zu setzen. Wegen Drohnenangriffen hat Saudi-Arabien den Betrieb einer wichtigen Ölpipeline im Land eingestellt. Dadurch könnten die Preise für Öl, Benzin und Diesel weiter ansteigen. Die Pipeline wird auch für den Ölexport genutzt, der wegen der Blockade der Straße von Hormuz übers Meer nicht möglich ist. 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
17: Schönen Mittag auf die Straßen. Die drei neuesten Blitzer stehen auf der B17 Richtung Landsberg zwischen Königsbrunn Süd und Oberottmarshausen. Da wird der Abstand gemessen. Dann einer in Schretzheim in der Hauptstraße und noch in Lauingen in der Herzog-Georg-Straße. Das ist ein Blitzer-Anhänger.
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17: Es staut sich auf der A7 Ulm Richtung Füssen zwischen Föhringen und dem Rastplatz Badhauser Wald momentan 6 Kilometer Stau. Und in Augsburg ist die Riedinger Straße zwischen MRN und Dieselstraße in beiden Richtungen bis Montag gesperrt. Bitte umfahrt das weiträumig und denkt dran. Und wenn noch was fehlen sollte, meldet uns Staus und Blitzer immer gerne unter 08000 96 7 96 7. Dankeschön und gute Fahrt. Ich bin Johannes Schmitz, servus. Ja, und die meiste Musik macht noch mehr Spaß mit goldgelber Spätsommersonne im Gesicht. Genießt ihr auch heute wieder. Und der nächste Track passt dazu nicht nur vom Titel perfekt, sondern lässt die Sonne auch direkt aus dem Radio scheinen. Hier sind Huntricks mit Golden.

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8: Jetzt ist es 13:30.
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8: Heute genießt man wieder strahlend blauen Himmel, viel Sonne und richtig angenehme Temperaturen bis 23 Grad. Also genau richtig für eine Radtour oder noch einen ausgiebigen Abstecher auf dem Plärrer.
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8: Hello in die Cockpits. Die drei neuesten Blitzer stehen auf der B17 Richtung Landsberg zwischen Königsbrunn Süd und Oberottmarshausen. Das ist eine Abstandsmessung. Dann steht ein Blitzeranhänger in Lauingen in der Herzog-Georg-Straße. Und in Schretzheim steht noch ein Blitzer in der Hauptstraße.
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8: Vorsicht auf der A7. Zwischen Bad Grönenbach und Dietmannsried, wenn ihr Richtung Füssen fahrt, liegt eine Tasche auf der Autobahn. Außerdem Vorsicht auf der A8 in beiden Richtungen. Zwischen Adelzhausen und Odelzhausen sind Rinder an und auf der Autobahn unterwegs. Und es staut sich auf der A7 Ulm Richtung Füssen zwischen dem Rastplatz Reudelberger Forst und dem Rastplatz Badhauser Wald auf 6 Kilometern. Außerdem gibt's in Hochzoll Süd gerade aktuell Stromausfall. Die Stadtwerke arbeiten aber schon ran, die Störung zu beheben. Und wenn ihr noch was für uns habt, meldet uns Staus und Blitzer sehr gerne unter 08000 96 7 96 7. Gute Fahrt euch mit Hitradio RT1 und jetzt wieder mit 20 Minuten Hits am Stück. Dreht ruhig richtig auf und macht die Scheiben runter, es lohnt sich. Hier kommt nämlich jetzt der beste aktuelle Hit von Jennifer Lopez und David Guetta. Save Me Tonight. Ich bin Johannes Schmitz. Schönen Samstag mit der meisten Musik.

10 vor 2 an eurem Samstag. Danke fürs Hitradio RT1 einschalten. Ja, und zur Belohnung könnt ihr mit uns jetzt wieder geile neue Musik entdecken. Ray Dalton hat mit seinem neuen Track nämlich eine super Mischung aus Sommer, Party und guter Stimmung rausgezaubert. Genau richtig passend zum Spätsommersamstag heute. Hier ist Go That High, hier bei RT1.

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21: Ihr werdet es schon gemerkt haben, heute ist ein perfekter Spätsommertag, um nochmal ganz viel Sonne zu tanken. Die scheint nämlich bis zum Abend und bringt uns heute Top-Temperaturen bis zu 23 Grad.
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23: Mit Lisa Schwarzkopf, guten Tag. Der Druck auf Kanzler Merz wächst. Auch innerhalb der CDU werden die kritischen Stimmen nach der Landtagswahl in Sachsen-Anhalt immer lauter. Der Chef des CDU-Arbeitnehmerflügels Radke etwa warf Merz im Fokus vor, mit Äußerungen regelmäßig das halbe Land gegen sich aufzubringen. Die Gaspreise für private Haushalte in Deutschland werden weiter steigen. Davon geht das Vergleichsportal Verivox aus. Es rechnet bis zum Jahreswechsel mit einem Plus von 10-20%, berichtet die Rheinische Post. Grund ist der Iran-Krieg. Wegen einer Todesdrohung auf einer Bank im Englischen Garten in München ermittelt der Staatsschutz. Unbekannte haben eine Todesdrohung gegen die Präsidentin der israelitischen Kultusgemeinde Charlotte Knobloch hinterlassen. Die Polizei ermittelt wegen Volksverhetzung, Bedrohung und Sachbeschädigung. Tennisprofi Alexander Zverev steht im Finale der US Open. Der Hamburger hat den Russen Karen Khachanov glatt in 3 Sätzen geschlagen und damit das Ticket fürs Endspiel gelöst. Jetzt trennt Zverev nur noch einen Sieg vom 2. Grand-Slam-Titel seiner Karriere. 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
21: Schönen Nachmittag in die Cockpits. Die drei neuesten Samstagsblitzer stehen auf der A8 Richtung München bei Neuses. Dann wird der Abstand gemessen auf der B17 Richtung Landsberg zwischen Königsbrunn Süd und Oberortmarshausen. Und ein paar Kilometer weiter, kurz vor dem großen Kreisverkehr, steht auch noch ein Blitzer-Anhänger.
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21: Vorsicht bitte immer noch auf der A8. In beiden Richtungen zwischen Adelshausen und Odelshausen sind immer noch Rinder an der Autobahn. Außerdem staut sich's auf der A7 Ulm Richtung Füssen zwischen dem Rastplatz Reudelberger Forst und dem Rastplatz Badhauser Wald auf 6 Kilometern. Und es gibt immer noch Stromausfall in Hochzoll Süd. Die Stadtwerke sind aber schon dran, diese Störung zu beheben. Fehlt noch was, dann meldet uns Staus und Blitzer immer gerne unter 08000 96 7 96 7. Dankeschön und gute Fahrt. Ja, die spiele ich euch auch zum Start in diese Stunde wieder 20 Minuten lang am Stück. Servus, ich bin Johannes Schmitz und gleich der erste ist ein echter Ohrwurm. Holly Humberstone mit To Love Somebody.

0: Servus und schönen Samstag mit Hitradio RT1 und mit Johannes Schmitz im Studio. Ja, und in Schrobenhausen liegt seit Tagen was in der Luft, und zwar ziemlich eindeutig Cannabisgeruch. Nicht nur so ein kleines Lüftchen, sondern es kommt immer wieder ein richtig dicker Schwall, der durch die Stadt zieht. Und die große Frage: Woher kommt's? Keiner weiß es, also haben wir unseren RT1 Sherlock Fabian Stohwasser auf Schnüffelmission geschickt. Immer der Nase nach, auf der Suche nach der Quelle des mysteriösen Grasgeruchs.
1: Wir sind auf dem Weg nach Schrobenhausen, denn da riecht's wie in meiner alten Studenten-WG. Ordentlich nach Gras. Wir haben gerade den Tipp bekommen, dass es möglicherweise von der Papierfabrik kommt. Also hier riecht's auf jeden Fall, aber nicht nach Gras. Ich würde schon fast sagen, hier stinkt's.
2: Wir brauchen Hilfe bei unserer Suche. Also auf zum Bürgermeister Harald Reisner. Wenn einer weiß, wo's herkommt, dann eigentlich ja er, oder?
3: Nein, wir haben auch schon alles abgesucht. Wir haben mit der Polizei gesprochen, wir haben auch mit diversen Betrieben gesprochen. Könnte ja mal sein, dass in der Abluft was drin ist, dass mein Filter nicht funktioniert. Aber auch hier waren wir nicht fündig und jetzt müssen wir uns halt weiterhin auf die Suche machen, wenn das anhält.
4: Dann suchen wir nochmal zusammen, oder?
3: Machen wir es gemeinsam. Gehen wir.
4: Gefunden?
3: Auch hier nichts.
4: Auch hier nichts. Wir suchen weiter.
2: Wir waren jetzt hier wirklich im Norden, im Süden, überall in der ganzen Stadt. Es riecht überall, aber wir wissen nicht woher.
0: Tja, die komplette Suche zum Mitfiebern gibt's natürlich auch bei uns auf Instagram. Vielleicht habt ja ihr noch einen Hinweis für unseren Fabian oder ihr wisst's längst, wo es in Schrobenhausen so verdächtig duftet. Wir lassen die Schnüffelei jetzt aber erstmal sein. Und bevor ihr hier noch jemand auf falsche Gedanken kommt, sorgen wir lieber für den richtigen Stoff jetzt direkt aus euren Lautsprechern. Hier ist Michael Patrick Kelly mit Run Free hier bei RT1.

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8: 14.30 Uhr, halb drei.
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8: Heute freuen wir uns wieder über strahlenden Sonnenschein, paar kleine Wölkchen, ansonsten viel blauen Himmel und richtig angenehme Temperaturen bis zu 23 Grad.
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8: Schönen Nachmittag auf die Straßen in der Region. Die drei neuesten Blitzer stehen auf der A8, wenn ihr Richtung München fahrt, bei Neuses. Dann wird der Abstand gemessen auf der B17 Richtung Landsberg zwischen Königsbrunn Süd und Oberottmarshausen. Und kurz vor dem großen Kreisverkehr auf der B17 Richtung Landsberg ist auch noch ein Blitzeranhänger.
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8: Vorsicht bitte auf der B17 in beiden Richtungen zwischen Königsbrunn Süd und Oberottmarshausen sind Enten auf und neben der B17. Und wenn ihr noch was für uns habt, meldet uns Staus und Blitzer bitte immer unter 08000 96 7 96 7. Vielen Dank schon mal und gute Fahrt mit Hitradio RT1. Und jetzt wieder mit 20 Minuten Hits am Stück. Perfekt, wenn ihr noch schnell in den Supermarkt für ein paar Grillsachen springt. Jetzt der Mega-Hit von Alex Warren, Fever Dream. Schönen Samstag mit der meisten Musik hier bei RT1.

super emotional. Dermot Kennedy mit Funeral war das hier bei Hitradio RT1. Ja, und was macht ein Wochenende wirklich perfekt? Na klar, die meiste Musik. Und die spielen wir euch. Jetzt entdeckt ihr was Frisches von Katy Perry. Richtig fett und ich weiß schon, der geht mir jetzt stundenlang nicht aus dem Kopf. Hier ist Watch It Burn.

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15: Ein richtig toller Samstag ist es heute. Ganz viel Sonne und angenehme 23 Grad Top-Temperatur. Aber am Abend wird's dann schon ganz schön frisch dann.
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16: Mit Lisa Schwarzkopf. Guten Tag.
17: Auf Kanzler Merz prasselt immer mehr Kritik aus den eigenen Reihen ein. Aus der CDU gibt's nach der Landtagswahl in Sachsen-Anhalt laute Forderungen nach einer Kurskorrektur. CDU-Generalsekretärin Hoppermann verteidigte Merz im DLF. Sie sieht Schwarz-Rot auf dem richtigen Weg. Verstöße gegen die Mietpreisbremse sollen in Zukunft härter bestraft werden. Das hat Bundesjustizministerin Hubich den Funke-Zeitungen gesagt. Wenn Vermieter zu viel kassieren, sollen auch Bußgelder fällig werden. Auch die gesetzliche Regelung zum Mietwucher soll reformiert werden. Schiedsrichter im Amateurfußball sollen besser vor Gewalt und Beleidigungen geschützt werden. Der DFB startet dafür ein Pilotprojekt mit Bodycams in einer Kreisliga in NRW. Die Schiris können die Kameras bei Vorfällen einschalten, um abzuschrecken und Eskalationen zu verhindern. Im Topspiel des Bundesliga-Samstags treffen heute Abend der 1. FC Köln und Werder Bremen aufeinander. Tabellenführer Augsburg spielt bereits am Nachmittag gegen Leverkusen. Außerdem gibt's die Duelle Dortmund-Paderborn, Hoffenheim-Stuttgart, Freiburg-Gladbach und Mainz-Frankfurt. 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
15: Schönen Nachmittag auf die Straßen. Die drei neuesten Blitzer stehen auf der A8 Richtung München bei Neuses, dann in Schretzheim in der Hauptstraße. Und der Abstand wird noch gemessen auf der B17 Richtung Landsberg zwischen Königsbrunn Süd und Oberottmarshausen.
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15: Staus und Blitzer dürft ihr uns gerne immer durchgeben, wenn was ist, unter 08000 96 7 96 7. Vielen Dank und gute und sichere Fahrt.
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15: mit Johannes Schmitz. Servus. Ja, und es ist doch traumhaftes Fußballwetter für den FCA heute. Sonnig und nicht so heiß, ideale Bedingungen fürs Heimspiel gegen Leverkusen. Wir freuen uns schon auf die nächsten drei Punkte natürlich. Und bis dahin jetzt erstmal noch über einen eurer Lieblingshits nach dem anderen. Und los geht's schon mit Kamrad. Hug yourself.
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0: Dua Lipa bei Hitradio RT1 und gleich noch ganz freshe Musik von Gracie Abrams in eurer Samstags-Playlist Look at My Life. Aber jetzt looken wir erstmal, wer heute dem FCA die nächsten 3 Punkte streitig machen will.
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0: Ja, der FC Augsburg führt die Tabelle der Bundesliga an. Einfach genial. Heute empfängt die Mannschaft Bayer Leverkusen. Beim Training hat Cheftrainer Manuel Baum diese Woche nichts anders gemacht. Aber eine gute Motivation ist die Tabellenführung natürlich trotzdem, sagt er.
2: Das Schöne an dem Ganzen ist ja, was das Spiel halt vor allem angeht, dass wir uns selber auch bewiesen haben, dass wir, wenn es nicht gut läuft, trotzdem an uns weiter glauben und sogar in der Halbzeit in der Bundesliga mal 4 Tore schießen können. Natürlich ist fürs Umfeld auch cool, dass wir mal für ein paar Tage ein gemeinsames Thema hier in Augsburg hatten. Man wird da überall angesprochen. Irgendwie ist das ist mega schön, dass sich da jeder mit freut.
0: Ja, mega schön und vor allem erfolgreich soll jetzt auch dann das Spiel gegen Leverkusen werden. Wir updaten euch immer live aus der FCA Arena und schalten jetzt schon mal rüber zu RT1 Sportreporter Robby Siller.
3: Herzlich willkommen aus der WWK Arena. Sonnenschein, das Stadion so gut wie ausverkauft, wobei auf der Gegengerade schon noch ein paar Lücken sind. Und der FC Augsburg grüßt als Tabellenführer den Bayer 04 Leverkusen zu Gast. Natürlich eine Spitzenmannschaft der Fußball-Bundesliga. Und der Gast aus Leverkusen hat 2 Veränderungen vorgenommen. Kofane im Sturm für Schick und Diaby, der Rückkehrer nach Leverkusen, ebenfalls in der Startformation. Der FC Augsburg unverändert mit der Mannschaft aus Frankfurt. Anton Kade, leider Gottes immer noch verletzt mit seinem Muskelbündelriss, wird er noch ein bisschen pausieren müssen. Aber der FC Augsburg ist guten Mutes, zumindest heute gegen Bayer Leverkusen, zumindest zu punkten, ob die Erfolgsserie weitergeht. Das werden wir sehen in den nächsten 90 Minuten. Die Stimmung überragend und alles, was bisher ist, ist natürlich positiv beim FC Augsburg. Und jetzt warten wir auf spannende 90 Minuten und hoffentlich auf die nächsten Punkte für unseren FC Augsburg. Rückpass zu dir.
0: Ja. Danke dir, Robby.
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5: Es ist 3:30.
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5: Strahlender Sonnenschein, blauer Himmel und richtig angenehme Temperaturen um die 23 Grad sind perfekt für einen ausgiebigen Waldspaziergang oder nochmal einen extra großen Eisbecher in der Stadt.
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5: Schönen Nachmittag auf die Straßen. Die drei neuesten Blitzer stehen auf der A8 Richtung München bei Neuses, in Lauingen in der Herzog-Georg-Straße, das ist ein Blitzeranhänger, und noch einer in Friedberg in der Eicherer Straße und der schießt beidseitig.
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5: Schaut ganz gut aus auf den Straßen. Ihr habt freie Fahrt. Falls aber doch nicht, meldet uns Staus und Blitzer immer gerne unter 08000 96 7 96 7. Ich bin Johannes Schmidt, sag danke fürs Melden und vor allem gute und entspannte Fahrt.
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0: Die markante Stimme von Ray Dalton hier bei Hitradio RT1 Blood Running. Servus und schönen Fußballnachmittag. Ja, der FCA will das Maximale aus den ersten drei Spieltagen der neuen Saison rausholen und heute Sieg 3 in Folge einfahren. Der Gegner daheim heißt Bayer Leverkusen und wir fragen jetzt mal RT1 Sportreporter Robby Siller, wie läuft's denn bisher?
1: 12 Minuten ist die Begegnung alt. Im Moment das Spiel unterbrochen, weil ein Leverkusener am Boden liegt in einem Zweikampf mit dem Augsburger Masengo, der ja doch einigermaßen hinlangen kann. Aber der Leverkusener lässt sich erstmal behandeln. Aber jetzt mal zum Spiel. Nach 41 Sekunden hätte der FC Augsburg eigentlich in Führung gehen können. Querpass von Fellhauer auf Behrens. Der zog völlig frei aus 16 Metern ab. Und gerade noch vor der Torlinie fälschte Medina den Ball zum Eckball ab. Das wäre die frühe Führung des FC Augsburg gewesen. Das wäre der Traum gewesen am heutigen Nachmittag. Aber ab dieser Minute übernahm dann doch Bayer Leverkusen das Kommando. Sie sind die spielbestimmende Mannschaft. Sie haben 2:1 Ecken bisher. Sie haben die größeren Chancen. Massa mit einem 16-Meter-Schuss knapp vorbei. Diaby mit einer glänzenden Hereingabe. Da war Finn Dahmen auf dem Posten. Der Augsburger Kipper, der ja seine hervorragenden Leistungen in den letzten Wochen auch heute bisher bestätigen konnte. Und jetzt geht es auch hier wieder ein bisschen weiter und der FC Augsburg versucht mal wieder in Richtung Offensive nach vorne zu kommen. Also eine abwechslungsreiche Begegnung mit Feldüberlegenheit und Ballüberlegenheit von Bayer Leverkusen, die mit Diaby über die rechte Seite jetzt Richtung Strafraum kommen. Gefährlich für den FC Augsburg, aber der Ball geht ein bisschen zu weit nach links. Zum Glück für den FCA, wobei Leverkusen bleibt dran mit Garcia noch einmal auf Diaby, aber nach 13,5 Minuten steht es 0-0 in der WBK Arena in einer wirklich turbulenten, guten Anfangsphase zwischen dem Tabellenführer und dem Tabellensiebten und wir sind gleich wieder da. Rückpass ins Studio.
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0: 10 vor 4, hier ist Hitradio RT1 mit der Bundesliga am Samstag. Schön, dass ihr auch da seid. Ja, und RT1 Sportreporter Robby Siller ist Gott sei Dank auch da in der FCA Arena, wo gerade Bayer Leverkusen zu Gast ist. Drum schalten wir jetzt direkt wieder hin. Und leider hast du keine guten Nachrichten, gell, Robby?
1: 20 Minuten sind vorbei und Bayer Leverkusen ging vor 2 Minuten mit 1:0 in Führung und das war einfach zu einfach. Ein Chipball von Tapsoba auf den Stürmer Kofane, der kann den Ball runterholen, kann sich seelenruhig um den FCA-Spieler drehen und einfach ins rechte untere Eck einschieben zum 1:0 für Leverkusen. Die Augsburger Abwehr viel zu weit weg von dem Gegenspieler. Natürlich war es ein toller Chipball des Leverkuseners Tapsoba, aber so frei darf man den Sturmführer der Leverkusener nicht stehen lassen, nicht stören. Und dann hat er natürlich in aller Ruhe Zeit, den Ball zu verwandeln. Und drum führt Bayer Leverkusen beim FC Augsburg, beim Tabellenführer mit 1:0. Und das muss man auch ganz ehrlich sagen, durchaus verdient. Aufgrund der ersten 20 Minuten die Leverkusener, die spielbestimmende Mannschaft mit mehr Ballbesitz, mit den größeren Chancen, wobei der FC Augsburg, wie gesagt, in der ersten Minute eigentlich mit 1:0 in Führung gehen hätte können. Und die 2000 Leverkusener Fans feiern natürlich erstmal ihre Mannschaft, aber noch sind ja über 70 Minuten zu spielen. Also wir geben die Hoffnung natürlich noch lange nicht auf.

0: halben Stunde steht es 0:1 leider. Morgen um 17.30 Uhr spielen dann noch die Bayern in Elversberg.
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0: Ein richtig toller Samstag ist es heute. Ganz viel Sonne und angenehme 23 Grad die Top-Temperatur. Am Abend wird's aber ohne Jacke oder Decke dann schon ganz schön frisch.
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12: Mit Lisa Schwarzkopf. Guten Tag.
13: Der Druck auf Kanzler Merz wächst. Auch innerhalb der CDU werden die kritischen Stimmen nach der Landtagswahl in Sachsen-Anhalt immer lauter. Der Chef des CDU-Arbeitnehmerflügels Radke etwa warf Merz im Fokus vor, mit Äußerungen regelmäßig das halbe Land gegen sich aufzubringen. Die Ermittlungen zur Drohnenattacke am Flughafen Leipzig-Halle führen direkt zum russischen Militärgeheimdienst GRU. Das berichtet die Welt am Sonntag. Sie beruft sich dabei auf geheime Ermittlungsunterlagen. Demnach wurde ein GRU-Agent identifiziert, der die Operation organisiert haben soll. Nächsten Dienstag geht die Schule wieder los in Bayern. Dann beginnt für rund 1,8 Millionen Schülerinnen und Schüler wieder der Unterricht. Rund 132.000 Kinder werden in diesem Schuljahr eingeschult. Damit ist die Schülerzahl im Vergleich zum Vorjahr erneut um fast 20.000 gestiegen. Tennisprofi Alexander Zverev trennt nur noch einen Sieg vom zweiten Grand-Slam-Titel seiner Karriere. Der Hamburger steht im Finale der US Open. Er bezwang im Halbfinale den Russen Karen Khachanov. Im Endspiel morgen trifft Zverev auf Ben Shelton aus den USA. Alle Nachrichten für die Region findet ihr auch auf rt1.de.
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0: Die drei neuesten Samstagsblitzer stehen auf der A8 Richtung München bei Neuses in Lauingen in der Herzog-Georg-Straße. Das ist ein Blitzer-Anhänger. Und noch einer auf der B17 Augsburg Richtung Landsberg, kurz vor dem großen Kreisverkehr.
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0: Sieht gut aus, alles ruhig auf den Straßen. Es sei denn, ihr habt noch was für uns, dann meldet es sehr gerne unter 08000 96 7 96 7.
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0: Mit Johannes Schmitz. Schönen Nachmittag. Der FCA kämpft heute um die nächsten drei Punkte daheim gegen Leverkusen und würde gern die Tabellenführung ausbauen. Optimal läuft's bisher aber nicht. Wir schalten jetzt wieder ins Stadion zu RT1 Sportreporter Robby Siller.
14: 32 Minuten ist die Partie alt, 1:0 für die Gäste aus Leverkusen durch den Treffer von Kofane. Und der FC Augsburg schafft es einfach nicht, eigene gefährliche Angriffe zu inszenieren oder überhaupt mal den Ansatz zu haben. Leverkusen im Mittelfeld einfach die bessere Mannschaft. Jetzt mal ein schneller Konter des FC Augsburg, aber schon wieder unterbrochen durch den Abwehrspieler der Leverkusener, die ihrerseits zwar unter geltendem Pfeifkonzert der Zuschauer, die einen Foul sehen wollten, am FC Augsburg-Spieler Ibrahimovic, aber Schiedsrichter Siebert aus Berlin sah darin kein Foul und lässt weiterlaufen, aber die Leverkusener einfach die routiniertere Mannschaft, die bessere Mannschaft, die technisch visiertere Mannschaft. Und auf Augsburgs Seite, da schlief man einfach einmal beim Gegentreffer, nämlich Matsima. Und nicht zum ersten Mal am heutigen Nachmittag hat der talentierte Abwehrspieler aus Frankreich heute ein bisschen seine Schläfrigkeit noch nicht abgelegt. Und somit ging eben Bayer Leverkusen in der 18. Minute durch Kofane, der das aber selbstverständlich auch herrlich machte, als er den Ball runterpflückte und dann hervorragend einschob. 1:0 für die Gäste aus Leverkusen. Beim FC Augsburg, wir erwarten ein bisschen mehr Angriffswirbel vom FCA in den nächsten Minuten. Rückpass.
0: Danke dir. Ja, und eine Stunde ungefähr ist ja auch noch zu spielen. Und passend zum Spätsommer kommen jetzt J-Lo und David Guetta mit Sommersound hier. Save me tonight.
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0: One Republic machen euch mit Need Your Love den Nachmittag definitiv schöner. Servus und danke fürs Hitradio. RT1 einschalten, ich bin Johannes Schmitz. Ja, der FCA will das Maximale aus den ersten drei Spieltagen der neuen Saison rausholen. Der Gegner daheim, Bayer Leverkusen. Die erste Hälfte ist jetzt quasi rum, aber sie ist nicht optimal gelaufen, gell? RT1 Sportreporter Robby Siller.
1: Nein, sie ist absolut nicht optimal gelaufen, wobei Bayer Leverkusen die klar bessere Mannschaft ist, ballsicher. Sie haben die mehr größeren Chancen. In der 38. Minute muss ich noch eine Chance nachliefern, nämlich ein 14-Meter-Schuss von Massa, und Banks auf der Linie verhindert das 0:2. Also dieses 0:1 durch Cofane aus der 18. Spielminute ist hochverdient für die Gäste aus Leverkusen. Und der FC Augsburg, er muss in der zweiten Halbzeit einfach offensiv nachlegen. Ich würde auch mal an den einen oder anderen Kreativspieler denken, wie Claude Maurice oder jetzt oder Kömir, weil es muss in der Offensive einfach ein bisschen mehr passieren. Augsburg 0:1 zur Pause zurück gegen Bayer Leverkusen, und das hoch verdient, denn die Augsburger verpassen es einfach oder schaffen es einfach nicht, sich eigene Chancen zu kreieren. Und Bayer Leverkusen, Gott sei Dank, hat nur einen Treffer erzielt, und somit ist das Beste nach 45 Minuten. Es steht aus Sicht des FC Augsburg nur 0:1, und somit sind alle Chancen noch da. In der zweiten Halbzeit, ich möchte nur daran erinnern, auch in Frankfurt war die erste Halbzeit ziemlich mies und die zweite Halbzeit überragend. Und daran schauen wir mal, ob es heute auch so kommt. Augsburg zur Hälfte, der Halbzeit gegen Bayer Leverkusen nach 45 Minuten mit 0:1 im Rückstand, und damit zu dir zurück ins Studio.
0: Dankeschön, wir freuen uns auf Halbzeit 2.
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1: Der FCA hat daheim Bayer Leverkusen zu Gast. Zur Pause führen die Gäste mit 1:0. Morgen um 5:30 spielen dann noch die Bayern in Elversberg.
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1: Jetzt ist es 16:30.
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1: Mit Sonne und immer mehr Quellwolken im Mix geht's durch euren Samstag. Dazu ist es mit 22 Grad richtig angenehm und auch am Abend bleibt's trocken, aber mit 14 Grad um 21 Uhr schon ganz schön frisch.
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1: Servus in die Cockpits. Die drei neuesten Samstagsblitze stehen auf der A8 Richtung München bei Neuses. Dann in Lauingen in der Herzog-Georg-Straße, da ist ein Blitzer-Anhänger. Und noch einer auf der B17, wenn ihr Richtung Landsberg fahrt, kurz vor dem großen Kreisverkehr.
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1: So wie es aussieht, habt ihr freie Fahrt. Aber falls doch was sein sollte, gebt uns Staus und Blitzer gerne durch. Die Nummer ist 08096 7. Ich bin Johannes Schmidt, sag danke fürs Melden und vor allem gute und entspannte Fahrt.
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0: Geiler neuer Hit von Somber, My Body Isn't Ready. Hier bei eurem Hitradio RT1 um 20 vor 5. Ja, wir sind mittendrin im dritten Spieltag der Fußball-Bundesliga. Der FCA hat sich Leverkusen ins Stadion geholt, aber leicht haben es die Gäste den Augsburger nicht gemacht. Zur Halbzeit stand es 0:1 für den FCA. Und jetzt sind die ersten Minuten von Halbzeit 2 rum und wir schalten schnell wieder live zu RT1 Sportreporter Robby Siller, weil da hat sich was getan.
1: 1:1 Ausgleich durch Michael Gregoritsch. Pass aus dem Mittelfeld und er spitzelt den Ball durch die Beine des Unsicheren, in diesem Fall unseren Torwart Marc Flecken von Bayer Leverkusen. Der ging nur zögerlich zum Ball und der Österreicher im Team der Augsburger spitzelte ihm den Ball durch die Beine zum 1:1 Ausgleich für den FC Augsburg, eigentlich aus dem Nichts. Der FCA hatte zwar die erste Chance in der zweiten Halbzeit, Ibrahimovic mit einem Schuss aus 20 Metern knapp neben das Tor, und kurz nach dem Ausgleich war es noch einmal Michael Gregoritsch, der den Ball direkt nahm, aber da war der Leverkusener Torhüter auf dem Posten. Also zweite Halbzeit völlig verändert in diesen ersten Minuten, denn der FC Augsburg hat den Ausgleich erzielt und kommt jetzt schon wieder über die linke Seite. Allerdings ging jetzt ein Leverkusener Abwehrspieler dazwischen. Toll, das Publikum jubelt natürlich in der WBK Arena. Leverkusen in der ersten Halbzeit die klar bessere Mannschaft, aber der FC Augsburg eiskalt mit Michael Gregoritsch, der jetzt aufgeschlossen hat in der Torjägerliste des FC Augsburg, ist er jetzt mit an Nummer 1. Mit 37 Toren hat er jetzt den Treffer erzielt und führt die interne Torschützenliste, die ewige der Bundesliga, der FC Augsburg mit Finn Bogason an. 37 Tore für Michael Gregoritsch, 1:1 der Ausgleichstreffer durch Michael Gregoritsch. Und somit hoffen wir doch wieder auf 3 Punkte für den FC Augsburg und sind gleich wieder da. Rückpass ins Studio.
0: Genau so ist es.
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0: Katy Perry mit Woman's World hier bei Hitradio RT1. Und wir gehen aus aktuellem Anlass gleich wieder in die FCA-Arena zu RT1 Sportreporter Robby Siller.
1: Doppelpark für den FC Augsburg, 50. 1-1 Michael Gregoritsch, 54. zweite Ecke für den FC Augsburg. Die Ecke kommt zur Mitte, Gregoritsch steht völlig allein, kann sich die Ecke aussuchen und es steht 2-1 für den FC Augsburg. Wahnsinn, Augsburg 2, Leverkusen 1, so kann man das Spiel drehen. Rückpass ins Studio.
0: Dankeschön, gleich hören wir uns wieder, gern darfst du weitergehen.

0: Hier ist Hitradio RT1 mit der Fußball-Bundesliga und es geht wirklich Schlag auf Schlag. Leverkusen ist zu Gast in der FCA-Arena und da ist auch RT1-Sportreporter Robby Siller.
1: 2:1 für den FC Augsburg und das hat auch weiterhin Bestand, denn im Moment der Videobeweis und der entscheidet Foulspiel von einem Leverkusener im Vorfeld des 2:2 Ausgleiches und somit bleibt es erstmal beim 2:1 für den FC Augsburg. Es gibt zwar Eckball für Bayer Leverkusen, Foul im Vorfeld und dann Ecke für Leverkusen, Tor aberkannt. Naja gut, Schiedsrichter Siebert aus Berlin wird wissen, was er macht, aber zumindest das Wichtigste, der FC Augsburg führt nach wie vor, trotz des Tores von Massa, der abzog und der Ball ins Augsburger Tor ging, aber Foul im Vorfeld und jetzt wechseln die Leverkusener. Jetzt kommt Patrick Schick für Cofane, also der Torjäger wird eingewechselt, aber Cofane hat ja heute schon mal einen super Treffer erzielt, aber insgesamt steht es, wie gesagt, 2:1 für den FC Augsburg durch den Doppelpack von Michael Gregoritsch mit einem Kopfball und einem wirklich tollen Tor nach einem Chipball von Behrens, kam er schneller an den Ball als der zögernde Torhüter Marc Flecken und schob ihm den Ball zwischen die Hosenträger zum 1:1 Ausgleich über die Linie. Und beim 2:1, da stand er völlig blank, da stand er völlig frei und da konnte

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1: Der FCA hat Bayer Leverkusen zu Gast und führt inzwischen nach gut 70 Minuten mit 2:1. Morgen um 17.30 Uhr spielen dann noch die Bayern in Elversberg.
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1: Mit Sonne und immer mehr Quellwolken, die sich abwechseln, geht's durch euren Samstagnachmittag. 22 Grad sind heute die Top-Temperatur. Am Abend wird's aber ohne Jacke oder Decke dann schon ganz schön frisch.
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15: Mit Lisa Schwarzkopf. Guten Tag.
16: Auf Kanzler Merz prasselt immer mehr Kritik aus den eigenen Reihen ein. Aus der CDU gibt's nach der Landtagswahl in Sachsen-Anhalt laute Forderungen nach einer Kurskorrektur. CDU-Generalsekretärin Hoppermann verteidigte Merz im DLF. Sie sieht Schwarz-Rot auf dem richtigen Weg. Wenn Vermieter zu viel kassieren, sollen sie künftig mit Bußgeldern bestraft werden können. Das hat Bundesjustizministerin Hubich in den Funke-Zeitungen angekündigt. Sie will Verstöße gegen die Mietpreisbremse härter ahnden. Auch die Regelung zum Mietwucher soll reformiert werden. In Nordfrankreich ermittelt die Polizei nach einem Zugunglück und geht von Sabotage als Ursache aus. Darauf deutet ein Schienenteil hin, das auf der Strecke gefunden wurde. Der Regionalzug mit fast 200 Passagieren war zwischen Rouen und Caen entgleist. Dutzende sind verletzt. Mehr Schutz für Schiedsrichter im Amateurfußball. Der DFB testet jetzt Bodycams. Zum Einsatz kommen sie zunächst in einer Kreisliga in NRW. In brenzligen Situationen können die Schiris die Kameras aktivieren. Der DFB erhofft sich davon mehr Sicherheit und weniger Eskalationen. 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
1: Schönen Nachmittag in die Cockpits. Die drei neuesten Blitzer stehen auf der A8 Richtung München, bei Neuses, in Lauingen in der Herzog-Georg-Straße und auf der B17 Augsburg Richtung Landsberg, kurz vor dem großen Kreisverkehr.
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1: Momentan alles ruhig auf den Straßen. Wenn doch was fehlen sollte, meldet uns bitte Staus und Blitzer unter der 08000 96 7 96 7. Dankeschön.
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1: mit Johannes Schmitz im Studio. Servus und schönen Nachmittag. Ja, der FCA kämpft um die nächsten 3 Punkte daheim gegen Leverkusen und will die Tabellenführung behaupten. Gerade eben lagen die Augsburger noch mit 2:1 vorn. Und jetzt geht's in die Schlussphase und wir schalten zu RTL Sportreporter Robby Siller und fragen, was hat sich denn getan inzwischen?
13: 74 Minuten ist die Begegnung alt. Der FC Augsburg führt immer noch mit 2:1. Aber die letzten 15 Minuten spielt nur noch eine Mannschaft. Und das ist Bayer Leverkusen. 11:2 das Eckenverhältnis. Das Tor, das Gott sei Dank aus Sicht der Augsburger aberkannt wurde per Videobeweis. Chancen über Chancen für Bayer Leverkusen. Finn Dahmen hält seine Abwehr im Moment zusammen, aber der FC Augsburg nur noch in der Defensive. Leverkusen versucht alles, um den Ausgleich zu erzielen. Der FC Augsburg kämpft dagegen. Diaby noch einmal. Schuss jetzt und der Ball geht wieder um Zentimeter am Augsburger Tor vorbei. Und es gibt Eckball Nummer 12. Hält das Bollwerk des FC Augsburg. Gilt der Sieg auch nach 90 Minuten, der Doppelpack von Michael Gregoric. 4 Minuten Gregoric, entschieden bisher das Spiel oder verhinderten dieses Spiel, denn Leverkusen war die klar bessere Mannschaft mit dem 1:0 in der ersten Halbzeit. Dann drehte der FC Augsburg innerhalb 4 Minuten die Begegnung und jetzt heißt es, zittern mit dem FCA. Wir sind gleich wieder da, Augsburg 2, Leverkusen 1, Rückpass im Studio.
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0: 10 nach 5 am Samstag. Hier ist Hitradio RT1. Servus und danke fürs Einschalten. Ihr werdet aber dafür auch mit einem echt sehr spannenden Fußballspiel belohnt. Der FCA ist richtig stark gegen die Gäste aus Leverkusen. Die letzte Viertelstunde hat schon angefangen und drum schnell wieder zu RT1 Sportreporter Robby Siller.
1: 82 Minuten zeigt die Uhr. Gut 7 Minuten muss der FC Augsburg noch überstehen gegen anrennende Leverkusener, die natürlich im Moment alles dran setzen, um den Ausgleich zu erzielen. Der FC Augsburg zur 11 in der eigenen Abwehr, aber ihnen gelingt es immer wieder, die Räume eng zu machen, den Ball rauszuspielen. Einen konstruktiven Angriff, den sah man allerdings die letzten 6-7 Minuten beim FC Augsburg nicht mehr. Aber das ist ja auch gar nicht nötig, wenn du 2-1 führst durch den Doppelpack von Michael Gregoritsch aus der 54. und 50. Minute, nachdem Leverkusen in der ersten Halbzeit dominierend war, nachdem sie auch in der zweiten Halbzeit eigentlich die klar bessere Mannschaft sind, hat der FC Augsburg effizient zugeschlagen mit dem Doppelpack, nachdem Gregoritsch den Ball dem Torhüter zwischen die Beine gespitzelt hat und zum einen mit dem Kopfball ebenfalls gut platziert hat. Und jetzt Behrens mit super Ballgewinn, kommt der Angriff für den FC Augsburg. Club Maurice spielt auf die rechte Seite auf den eingewechselten Sull und der wird jetzt da gefault, der Rieder, aber Schiedsrichter Siebert sagt weiterspielen. Spannung pur in der BBK Arena, gespielt 83 Minuten, Augsburg 2, Leverkusen 1 und mit der Schlussphase sind wir natürlich live dabei, hoffentlich immer noch mit der Führung und letztendlich mit dem Sieg für den FC Augsburg. Rückpass ins Studio.
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0: Was für ein Nervenkitzel. Hier ist Hitradio RT1 mit Johannes Schmitz und den letzten Sekunden im Spiel FCA gegen Bayer Leverkusen. Drum schnell zu RT1 Sportreporter Robby Siller.
1: Die letzte Minute der Nachspielzeit läuft und in der Mitte, mittlerweile hat Leverkusen leider zum 2:2 ausgeglichen. In der 89. Minute Schuss im Strafraum per Hacke. Der eingewechselte Torjäger Patrick Schick dann ins entlegene Eck zum Unhaltbar für Damen zum 2:2 Ausgang. Und jetzt zittert sich der FC Augsburg zum Unentschieden, dass zumindest der Punkt hier in der Fuggerstadt bleibt gegen Bayer Leverkusen. Wobei Kömir sogar noch die Chance hatte, den FCA wieder in Führung zu bringen. Mit einem Schuss aus 16 Metern zog er ab, aber Flecken hielt den Ball. Und die letzten Sekunden laufen, 20 vielleicht noch, hat Schiedsrichter Siebert auf der Uhr. Und Leverkusen kommt noch einmal. Sie wollen die drei Punkte mitnehmen nach Westdeutschland. Aber der FC Augsburg hält dagegen und er hat sich diesen Punkt auch redlich verdient, wobei Leverkusen schon klar die bessere Mannschaft war. Die überlegene Mannschaft in der ersten Halbzeit, da war Glück für den FC Augsburg, dass es nur 1:0 stand. Und in der zweiten Halbzeit reichten dann 4 Minuten aus, 4 Minuten Gregoritsch, um aus dem 0:1 zwei Tore zu machen, zum 2:1. Und jetzt Leverkusen noch einmal, Ball kommt zur Mitte, Ball geht raus, die Nachspielzeit ist vorbei und Schiedsrichter Siebert pfeift ab. Unentschieden 2:2 zwischen dem FC Augsburg und Bayer Leverkusen. Tabellenspitze AD, aber dritter Platz nach dem heutigen Spieltag. Immer noch super für den FC Augsburg nach 2 Siegen gegen Schalke und Frankfurt. Heute ein ganz wichtiger Punkt gegen Bayer Leverkusen. Man führte lange, kassierte dann kurz vor Schluss den Ausgleich. Aber letztendlich muss man sagen, völlig verdient dieses Unentschieden für den FC Augsburg und aber auch für Bayer Leverkusen. 2:2 Unentschieden in der BBK Arena. 29.200 Zuschauer verlassen zufrieden die BBK Arena. Und der FC Augsburg hat zumindest einen Punkt und insgesamt 7 Punkte nach 3 Spielen und damit Rückpass ins Studio.
0: Dankeschön, lieber Robby. Es war mir ein Fest. Danke, dass du es uns so spannend und live überbracht hast hier. Und bis zum nächsten Mal.
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1: 17:30.
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1: Mit Sonne und Quellwolken im Mix geht's Richtung Abend. Auch der bleibt trocken. Wenn ihr aber später noch länger draußen seid, denkt am besten an Jacke oder Decke.
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1: Hello in die Cockpits. Die drei neuesten Blitzer stehen auf der A8 Richtung München bei Neuses, in Lauingen in der Herzog-Georg-Straße und in Friedberg in der Eicherer Straße beidseitig.
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1: Staus und Blitzer gerne immer melden bei uns unter 08000 96 7 96 7. Vielen Dank schon mal und kommt gut und sicher an.
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0: Miley Cyrus mit End of the World hier bei eurem Hitradio RT1. Ich bin Johannes Schmitz und habe gleich noch einen ganz neuen Track für euch, den ich im Auto echt laut und oft höre. Ich empfehle es euch auch, weil der macht echt richtig Bock. Und zwar DJ Topic und Becky G mit Sorry Puppy. Aber bis der läuft, fasst uns RT1 Sportreporter Robby Silla erst noch die sehr spannende Partie des FCA gegen Leverkusen zusammen.
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2: Von 29.745 Besuchern in der BBK Arena trennt sich der FC Augsburg von Bayer Leverkusen mit einem 2:2 Unentschieden. Der FC Augsburg hatte zwar die erste Torschance in der ersten Spielminute, aber dann übernahmen die Gäste aus Leverkusen das Kommando, hatten riesengroße Torschancen und gingen dann in der 18. Spielminute durch einen tollen Treffer von Kofane nach einer Schläfrigkeit von Massima mit 1:0 in Führung. Die Leverkusener dominierten weiter und der FC Augsburg konnte zur Pause froh sein, dass es nur 0:1 steht. Und dann kamen die 4 Minuten des Michael Gregoritsch. 50. Minute spitzelt er den Ball dem Torhüter Flecken durch die Beine zum 1:1 Ausgleich nach Chipball von Behrens und nur 4 Minuten später Eckball von Rieder von der rechten Seite und Gregoritsch per Kopfball zum vielumjubelten 2:1 für den FC Augsburg. Dann spielte nur noch Leverkusen, erzielte einen Treffer, der einkassiert wurde per Videobeweis und dann gelang den Leverkusenern mit voller Drangperiode in Richtung Ausgleich doch noch das 2:2 in der 89. Spielminute durch Torjäger Patrick Schick per Hacke nach einem Schuss, den er abgefälscht hat, unhaltbar für Finn Dahmen. So trennen sich der FC Augsburg und Bayer Leverkusen vor knapp 30.000 Zuschauern in der BBK Arena mit einem 2:2 Unentschieden und der FC Augsburg bleibt in der oberen Tabellenhälfte mit 7 Punkten und fährt nächste Woche voller Selbstvertrauen an die Weser nach Bremen. Robby Silla für Hitradio RT1.
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14: Euer Samstagabend hat immer noch Sonne und Wolken im Programm und es bleibt trocken. Wenn ihr aber später länger draußen seid, denkt vielleicht an Jacke oder Decke.
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16: Mit Lisa Schwarzkopf. Guten Abend. Der Druck auf Kanzler Merz wächst. Auch innerhalb der CDU werden die kritischen Stimmen nach der Landtagswahl in Sachsen-Anhalt immer lauter. Der Chef des CDU-Arbeitnehmerflügels Radke etwa warf Merz im Fokus vor, mit Äußerungen regelmäßig das halbe Land gegen sich aufzubringen. Wegen einer Todesdrohung auf einer Bank im Englischen Garten in München ermittelt der Staatsschutz. Unbekannte haben eine Todesdrohung gegen die Präsidentin der israelitischen Kultusgemeinde Charlotte Knobloch hinterlassen. Die Polizei ermittelt wegen Volksverhetzung, Bedrohung und Sachbeschädigung. Saudi-Arabien hat nach Drohnenangriffen eine wichtige Ölpipeline im Land außer Betrieb genommen. Das könnte dazu führen, dass die Preise für Öl, Benzin und Diesel weiter steigen. Die Pipeline ist durch den Iran-Krieg besonders wichtig für Ölexporte, weil die Straße von Hormus blockiert ist. 3 Spiele, 3 Siege. Freiburg hat sich die Tabellenführung in der Fußball-Bundesliga geholt mit einem 5:0 Heimsieg gegen Gladbach. Außerdem spielten Dortmund-Paderborn 3:0, Augsburg-Leverkusen 2:2, Hoffenheim-Stuttgart 2:1 und Mainz-Frankfurt 1:3. 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
14: Schönen Abend auf die Straßen. Die neuesten Blitzer stehen in Lauingen in der Herzog-Georg-Straße, auf der B17 Augsburg Richtung Landsberg, kurz vor dem großen Kreisverkehr und in Friedberg in der Eichacher Straße beidseitig. Und das sind alles Blitzer-Anhänger.
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14: So wie es aussieht, alles ruhig auf den Straßen, das ist gut so. Falls aber ihr doch was für uns habt, meldet Staus und Blitzer immer unter 08000 96 7 96 7. Vielen Dank.
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14: Ja genau, schönen Samstag. Ja, ihr kümmert euch ums Abendessen, wir uns dafür um die Playlist mit 20 Minuten Hits am Stück. Und los geht's ganz romantisch, zum in den Abend starten mit Taylor Swift und Elizabeth Taylor.

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4: 18.30 Uhr, 6:30.
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4: Der Samstagabend hat immer noch Sonne und Wolken für euch und es bleibt trocken. Tiefstwerte nachts dann bei 10 bis 13 Grad und morgen ist es auch nochmal ähnlich wie heute.
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4: Servus in die Cockpits, drei Blitzeranhänger habe ich für euch. Einer in Lauingen in der Herzog-Georg-Straße, einer auf der W17 Augsburg Richtung Landsberg, kurz vor dem großen Kreisverkehr und einer noch in Friedberg in der Eichacher Straße, der ist in beide Richtungen scharf.
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4: Sieht ganz gut aus auf den Straßen. Wie es aussieht, kommt ihr störungsfrei durch. Aber falls Staus und Blitzer fehlen, meldet sie uns sehr gerne unter 08000 96 7 96 7. Dankeschön und kommt gut heim mit Hitradio RT1. Ja, und wir starten für euch jetzt das nächste Hitfeuerwerk. 20 Minuten Musik am Stück, gleich mit Power Sound von Kato und John. Und los geht's mit dem Sommerhit des Jahres, der jetzt im goldenen Herbst erst recht noch geil ist. Hier sind Shakira und Burna Boy mit Die Die. Und ich bin Johannes Schmitz.

Newcomer Somber mit seinem Mega-Hit Undressed hier bei Hitradio RT1 um 10 vor 7. Ich bin Johannes Schmitz und freue mich gleich auf extra viel Partystimmung mit DJ Enrico Ostendorf. Und davor aber noch jetzt hier ganz neue Musik von Flo für euch in der Samstags-Playlist. Und der macht richtig Laune. Also macht schön laut für Flo und Leak It hier bei

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9: Trocken ist es heute Abend, dazu ein paar Wolken und in der Nacht kühlt's runter auf 10 Grad in Nördlingen. Morgen dann viele Wolken und immer wieder Regen. Die Höchstwerte liegen bei 25 bis 26 Grad.
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11: Mit Lisa Schwarzkopf. Guten Abend.
12: Auf Kanzler Merz prasselt immer mehr Kritik aus den eigenen Reihen ein. Aus der CDU gibt's nach der Landtagswahl in Sachsen-Anhalt laute Forderungen nach einer Kurskorrektur. CDU-Generalsekretärin Hoppermann verteidigte Merz im DLF. Sie sieht Schwarz-Rot auf dem richtigen Weg. Verstöße gegen die Mietpreisbremse sollen in Zukunft härter bestraft werden. Das hat Bundesjustizministerin Hubich den Funke-Zeitungen gesagt. Wenn Vermieter zu viel kassieren, sollen auch Bußgelder fällig werden. Auch die gesetzliche Regelung zum Mietwucher soll reformiert werden. Für mehr Zusammenhalt und gegen Rechtsextremismus sind in Deutschland gut 150.000 Menschen auf die Straße gegangen. Anlass war der Wahlsieg der AfD in Sachsen-Anhalt. Die Partei hatte dort nur knapp die absolute Mehrheit verpasst. Die Ergebnisse der Fußball-Bundesliga: Freiburg-Gladbach 5:0, der SC damit neuer Tabellenführer. Dortmund-Paderborn 3:0, Augsburg-Leverkusen 2:2, Hoffenheim-Stuttgart 2:1 und Mainz-Frankfurt 1:3. 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
9: Die neuesten Blitzer stehen in Lauingen auf der Herzog-Georg-Straße, auf der B17 Augsburg Richtung Landsberg, kurz vor dem großen Kreisverkehr und in Friedberg auf der Eichacher Straße beidseitig.
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9: Auf der A96 München Richtung Lindau, Achtung, zwischen Bad Wörishofen und Mindelheim sind Leute auf der Autobahn. Und in Augsburg ist die Riedinger Straße zwischen Mann und der Dieselstraße in beiden Richtungen bis Montag gesperrt.
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1: Trocken ist es heute Abend, dazu ein paar Wolken und in der Nacht kühlt's runter auf 10 Grad in Nördlingen. Morgen dann viele Wolken und immer wieder Regen. Die Höchstwerte liegen bei 25 bis 26 Grad.
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1: Die neuesten Blitzer stehen in Lauingen auf der Herzog-Georg-Straße, auf der B17 Augsburg Richtung Landsberg kurz vor dem großen Kreisverkehr und in Friedberg auf der Eicherer Straße beidseitig.
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1: Auf der A96 München Richtung Lindau, Achtung, zwischen Bad Wörishofen und Mindelheim sind Leute auf der Autobahn unterwegs. Und in Augsburg ist die Riedinger Straße zwischen Mann und der Dieselstraße in beiden Richtungen bis Montag gesperrt.
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7: Trocken ist es heute Abend, dazu ein paar Wolken. Und in der Nacht kühlt es runter auf 10 Grad in Nördlingen. Morgen dann viele Wolken und immer wieder Regen. Die Höchstwerte liegen bei 25 bis 26 Grad.
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8: Mit Lisa Schwarzkopf. Guten Abend. Der Druck auf Kanzler Merz wächst. Auch innerhalb der CDU werden die kritischen Stimmen nach der Landtagswahl in Sachsen-Anhalt immer lauter. Der Chef des CDU-Arbeitnehmerflügels Radke etwa warf Merz im Fokus vor, mit Äußerungen regelmäßig das halbe Land gegen sich aufzubringen. Die Ermittlungen zur Drohnenattacke am Flughafen Leipzig-Halle führen direkt zum russischen Militärgeheimdienst GRU. Das berichtet die Welt am Sonntag. Sie beruft sich dabei auf geheime Ermittlungsunterlagen. Demnach wurde ein GRU-Agent identifiziert, der die Operation organisiert haben soll. Nächsten Dienstag geht die Schule wieder los in Bayern. Dann beginnt für rund 1,8 Millionen Schülerinnen und Schüler wieder der Unterricht. Rund 132.000 Kinder werden in diesem Schuljahr eingeschult. Damit ist die Schülerzahl im Vergleich zum Vorjahr erneut um fast 20.000 gestiegen. 3 Spiele, 3 Siege. Freiburg hat sich die Tabellenführung in der Fußball-Bundesliga geholt mit einem 5:0 Heimsieg gegen Gladbach. Außerdem spielten Dortmund-Paderborn 3:0, Augsburg-Leverkusen 2:2, Hoffenheim-Stuttgart 2:1 und Mainz-Frankfurt 1:3. 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
7: Die neuesten Blitzer stehen in Lauingen auf der Herzog-Georg-Straße, auf der B17 Augsburg Richtung Landsberg kurz vor dem großen Kreisverkehr und in Friedberg auf der Eichacher Straße beidseitig.
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7: Auf der B12 Kempten-Buchlohe, Vorsicht, zwischen Germeringen und Jengen sind Personen auf der Fahrbahn. Auf der A96 Lindau Richtung München gab es zwischen Mindelheim und Bad Wörishofen einen Unfall. Außerdem ist in Augsburg die Riedinger Straße zwischen Mann und der Dieselstraße in beiden Richtungen bis Montag gesperrt.
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1: Trocken ist es heute Abend, dazu ein paar Wolken und in der Nacht kühlt's runter auf 10 Grad in Nördlingen. Morgen dann viele Wolken und immer wieder Regen. Die Höchstwerte liegen bei 25 bis 26 Grad.
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1: Die neuesten Blitzer stehen in Lauingen auf der Herzog-Georg-Straße, auf der B17 Augsburg Richtung Landsberg kurz vor dem großen Kreisverkehr und in Friedberg auf der Eichacher Straße beidseitig.
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1: In Augsburg ist die Riedinger Straße zwischen Mann und der Dieselstraße in beiden Richtungen bis Montag gesperrt. Bitte weiträumig umfahren.
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6: Trocken ist es jetzt in der Nacht, dazu höchstens ein paar Wolken am Himmel und in Kaufbeuren geht's runter bis auf 9 Grad. Morgen ziehen dann viele Wolken rein und immer wieder regnet's. Die Höchstwerte liegen bei 25 bis 26 Grad.
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7: Mit Lisa Schwarzkopf. Guten Abend. Auf Kanzler Merz prasselt immer mehr Kritik aus den eigenen Reihen ein. Aus der CDU gibt's nach der Landtagswahl in Sachsen-Anhalt laute Forderungen nach einer Kurskorrektur. CDU-Generalsekretärin Hoppermann verteidigte Merz im DLF. Sie sieht Schwarz-Rot auf dem richtigen Weg. Für mehr Zusammenhalt und gegen Rechtsextremismus sind in Deutschland gut 150.000 Menschen auf die Straße gegangen. Anlass war der Wahlsieg der AfD in Sachsen-Anhalt. Die Partei hatte dort nur knapp die absolute Mehrheit verpasst. Wenn Vermieter zu viel kassieren, sollen sie künftig mit Bußgeldern bestraft werden können. Das hat Bundesjustizministerin Hubich in den Funke-Zeitungen angekündigt. Sie will Verstöße gegen die Mietpreisbremse härter ahnden. Auch die Regelung zum Mietwucher soll reformiert werden. Die Ergebnisse der Fußball-Bundesliga: Freiburg-Gladbach 5:0. Der SC ist damit neuer Tabellenführer. Köln-Bremen 1:1. Dortmund-Paderborn 3:0. Augsburg-Leverkusen 2:2. Hoffenheim-Stuttgart 2:1. Und Mainz-Frankfurt 1:3. 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
6: Die neuesten Blitzer stehen in Lauingen auf der Herzog-Georg-Straße, auf der B17 Augsburg Richtung Landsberg kurz vor dem großen Kreisverkehr und in Friedberg auf der Eichacher Straße beidseitig.
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6: Die A7 Füssen-Reute Richtung Ulm. Vorsicht, zwischen dem Dreieck Hittistetten und dem Kreuz Ulm-Elchingen ist die rechte Spur bis morgen 6 Uhr gesperrt. In Augsburg ist die Riedinger Straße zwischen Mann- und Dieselstraße in beiden Richtungen bis Montag gesperrt. Bitte weiträumig umfahren.
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1: Trocken ist es jetzt in der Nacht, dazu höchstens ein paar Wolken am Himmel und in Kaufbeuren geht's runter bis auf 9 Grad. Morgen ziehen dann viele Wolken rein und immer wieder regnet's. Die Höchstwerte liegen bei 25 bis 26 Grad.
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1: Die neuesten Blitzer stehen in Lauingen auf der Herzog-Georg-Straße, auf der B17 Augsburg Richtung Landsberg kurz vor dem großen Kreisverkehr und in Friedberg auf der Eichacher Straße beidseitig.
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1: Auf der A7 Füssen-Reute Richtung Ulm. Achtung, zwischen dem Dreieck Hittistetten und dem Kreuz Ulm-Elchingen ist die rechte Spur bis morgen 6 Uhr gesperrt. Außerdem ist in Augsburg die Riedinger Straße zwischen Mann und der Dieselstraße in beiden Richtungen bis Montag gesperrt. Bitte weiträumig umfahren.
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5: Trocken ist es jetzt in der Nacht, dazu höchstens ein paar Wolken am Himmel und in Kaufbeuren geht's runter bis auf 9 Grad. Morgen ziehen dann viele Wolken rein und immer wieder regnet's. Die Höchstwerte liegen bei 25 bis 26 Grad.
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6: Mit Silas Quiring, guten Abend. Für mehr Zusammenhalt und gegen Rechtsextremismus sind in Deutschland gut 150.000 Menschen auf die Straße gegangen. Anlass war der Wahlsieg der AfD in Sachsen-Anhalt. Die Partei hatte dort nur knapp die absolute Mehrheit verpasst. Der Druck auf Kanzler Merz wächst. Auch innerhalb der CDU werden die kritischen Stimmen nach der Landtagswahl in Sachsen-Anhalt immer lauter. Der Chef des CDU-Arbeitnehmerflügels Radke etwa warf Merz im Fokus vor, mit Äußerungen regelmäßig das halbe Land gegen sich aufzubringen. Die Ergebnisse der Fußball-Bundesliga. Freiburg-Gladbach 5:0, der SC ist damit neuer Tabellenführer. Köln-Bremen 1:1, Dortmund-Paderborn 3:0, Augsburg-Leverkusen 2:2, Hoffenheim-Stuttgart 2:1 und Mainz-Frankfurt 1:3. Formel-1-Pilot Lando Norris startet morgen beim Großen Preis von Spanien vom ersten Startplatz. Der McLaren-Fahrer sicherte sich im Qualifying die Pole-Position vor Kimi Antonelli im Mercedes und Max Verstappen im Red Bull. Der deutsche Audi-Pilot Nico Hülkenberg wurde Elfter.
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5: Die neuesten Blitzer stehen in Lauingen auf der Herzog-Georg-Straße, auf der B17 Augsburg Richtung Landsberg kurz vor dem großen Kreisverkehr und in Friedberg auf der Eicherer Straße beidseitig.
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5: Auf der A7 Füssenreute Richtung Ulm. Achtung, zwischen dem Dreieck Hittistetten und dem Kreuz Ulm-Elchingen ist die rechte Spur bis morgen 6 Uhr gesperrt. Und in Augsburg ist die Riedinger Straße zwischen Mann- und Dieselstraße in beiden Richtungen bis Montag gesperrt. Bitte weiträumig umfahren.
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1: Trocken ist es jetzt in der Nacht, dazu höchstens ein paar Wolken am Himmel und in Kaufbeuren geht's runter bis auf 9 Grad. Morgen ziehen dann viele Wolken rein und immer wieder regnet's. Die Höchstwerte liegen bei 25 bis 26 Grad. Die neuesten Blitzer stehen in Lauingen auf der Herzog-Georg-Straße, auf der B17 Augsburg Richtung Landsberg kurz vor dem großen Kreisverkehr und in Friedberg auf der Eicherer Straße beidseitig. Im Kreis Eichach-Friedberg, Achtung, auf der Straße zwischen Chippenhemmring und Friedberg ist ein Falschfahrer unterwegs, bitte nicht überholen und ganz rechts fahren. Im Kreis Eichach-Friedberg, zwischen Chippenhemmring und Friedberg ist ein Falschfahrer unterwegs. Auf der A7 Füssen-Reute Richtung Ulm ist zwischen dem Dreieck Hittistetten und dem Kreuz Ulm-Elchingen die rechte Spur bis morgen 6 Uhr gesperrt. Und in Augsburg ist die Riedinger Straße zwischen Mann- und Dieselstraße in beiden Richtungen bis Montag gesperrt. Bitte weiträumig umfahren.
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3: Mit Silas Quiring, guten Abend. Bundesweit haben gut 150.000 Demonstranten eine Überprüfung der AfD

0: B durch das Bundesverfassungsgericht gefordert. Hintergrund ist der Wahlsieg der Partei in Sachsen-Anhalt. Die Teilnehmer verlangen, dass die AfD geprüft und, wenn nötig, verboten wird. Die Ermittlungen zur Drohnenattacke am Flughafen Leipzig-Halle führen direkt zum russischen Militärgeheimdienst GRU. Das berichtet die Welt am Sonntag. Sie beruft sich dabei auf geheime Ermittlungsunterlagen. Demnach wurde ein GRU-Agent identifiziert, der die Operation organisiert haben soll. Die Ergebnisse der Fußball-Bundesliga. Freiburg-Gladbach 5:0, der SC ist damit neuer Tabellenführer. Köln-Bremen 1:1, Dortmund-Paderborn 3:0, Augsburg-Leverkusen 2:2, Hoffenheim-Stuttgart 2:1 und Mainz-Frankfurt 1:3. Die deutschen Basketballerinnen haben bei der Heim-WM eine weitere Sensation und damit auch das Endspiel verpasst. Im Halbfinale verlor das DBB-Team deutlich gegen Frankreich mit 64:86. Damit bleibt Deutschland morgen Nachmittag das Spiel um Bronze.
1: Die neuesten Blitzer stehen in Lauingen auf der Herzog-Georg-Straße, auf der B17 Augsburg Richtung Landsberg, kurz vor dem großen Kreisverkehr und in Friedberg auf der Eicherer Straße beidseitig. Auf der A7 Füssen-Reute Richtung Ulm. Achtung, zwischen dem Dreieck Hittistetten und dem Kreuz Ulm-Elchingen ist die rechte Spur bis morgen 6 Uhr gesperrt. Und in Augsburg ist die Riedinger Straße zwischen Mann und der Dieselstraße in beiden Richtungen bis Montag gesperrt. Bitte weiträumig umfahren.
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0: neuesten Blitzer stehen in Lauingen auf der Herzog-Georg-Straße, auf der B17 Augsburg Richtung Landsberg kurz vor dem großen Kreisverkehr und in Friedberg auf der Eichacher Straße beidseitig. Auf der A7 Füssenreute Richtung Ulm. Achtung, zwischen dem Dreieck Hittistetten und dem Kreuz Ulm-Elchingen ist die rechte Spur bis morgen 6 Uhr gesperrt. Außerdem ist in Augsburg die Riedinger Straße zwischen Mann und der Dieselstraße in beiden Richtungen bis Montag gesperrt. 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
1: Mit Silas Quiring, guten Abend. Für mehr Zusammenhalt und gegen Rechtsextremismus sind in Deutschland gut 150.000 Menschen auf die Straße gegangen. Anlass war der Wahlsieg der AfD in Sachsen-Anhalt. Die Partei hatte dort nur knapp die absolute Mehrheit verpasst. Der Druck auf Kanzler Merz wächst. Auch innerhalb der CDU werden die kritischen Stimmen nach der Landtagswahl in Sachsen-Anhalt immer lauter. Der Chef des CDU-Arbeitnehmerflügels Radke etwa warf Merz im Fokus vor, mit Äußerungen regelmäßig das halbe Land gegen sich aufzubringen. 3 Spiele, 3 Siege. Freiburg hat sich die Tabellenführung in der Fußball-Bundesliga geholt mit einem 5:0 Heimsieg gegen Gladbach. Punktgleich dahinter Dortmund nach einem 3:0 gegen Paderborn. Außerdem spielten Köln-Bremen 1:1, Augsburg-Leverkusen 2:2, Hoffenheim-Stuttgart 2:1 und Mainz-Frankfurt 1:3. Formel-1-Pilot Lando Norris startet heute beim Großen Preis von Spanien vom ersten Startplatz. Der McLaren-Fahrer sicherte sich im Qualifying die Pole-Position vor Kimi Antonelli im Mercedes und Max Verstappen im Red Bull. Der deutsche Audi-Pilot Nico Hülkenberg wurde 11.
2: Die neuesten Blitzer stehen in Lauingen auf der Herzog-Georg-Straße, auf der B17 Augsburg Richtung Landsberg kurz vor dem Großen Kreisverkehr und in Friedberg auf der Eicherer Straße beidseitig. Auf der A7 Füssen-Reute Richtung Ulm ist die rechte Spur zwischen dem Dreieck Hittistetten und dem Kreuz Ulm-Elchingen wegen Markierungsarbeiten bis 6 Uhr gesperrt. Und in Augsburg ist die Riedinger Straße in beiden Richtungen zwischen Mann und der Dieselstraße bis Montag gesperrt. Bitte weiträumig umfahren.
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0: neuesten Blitzer stehen in Lauingen auf der Herzog-Georg-Straße, auf der B17 in Augsburg Richtung Landsberg kurz vor dem großen Kreisverkehr und in Friedberg auf der Eichacher Straße beidseitig. Auf der A7 Füssen-Reute Richtung Ulm ist die rechte Spur zwischen dem Dreieck Hittistetten und dem Kreuz Ulm-Elchingen wegen Markierungsarbeiten bis 6 Uhr gesperrt. Und in Augsburg ist die Riedinger Straße in beiden Richtungen zwischen Mann und der Dieselstraße bis Montag gesperrt. Bitte weiträumig umfahren.
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1: Mit Silas Quiring. Bundesweit haben gut 150.000 Demonstranten eine Überprüfung der AfD durch das Bundesverfassungsgericht gefordert. Hintergrund ist der Wahlsieg der Partei in Sachsen-Anhalt. Die Teilnehmer verlangen, dass die AfD geprüft und, wenn nötig, verboten wird. Russland steckt hinter der Drohnenattacke am Flughafen Leipzig-Halle. Das hat die Bundesregierung bereits klar gesagt. Die Ermittlungen führen jetzt direkt zum Militärgeheimdienst GRU, berichtet die Welt am Sonntag. Demnach wurde ein Agent identifiziert, der die Operation organisiert haben soll. Freiburg hat in der Fußball-Bundesliga einen historischen Start hingelegt. Nach dem 5:0 gegen Gladbach ist man jetzt mit 3 Siegen aus 3 Spielen neuer Tabellenführer. Außerdem spielten Köln, Bremen 1:1, Hoffenheim, Stuttgart 2:1, Dortmund, Paderborn 3:0, Augsburg, Leverkusen 2:2 und Mainz, Frankfurt 1:3. Die deutschen Basketballerinnen haben bei der Heim-WM eine weitere Sensation verpasst und den Einzug ins Endspiel nicht geschafft. Im Halbfinale verlor das DBB-Team deutlich gegen Frankreich mit 64:86. Damit bleibt Deutschland heute Nachmittag das Spiel um Bronze. Gegner ist Spanien.
2: Die neuesten Blitzer stehen in Lauingen auf der Herzog-Georg-Straße, auf der B17 Augsburg Richtung Landsberg, kurz vor dem großen Kreisverkehr und in Friedberg auf der Eichacher Straße beidseitig.
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0: neuesten Blitzer stehen in Lauingen auf der Herzog-Georg-Straße, auf der B17 Augsburg Richtung Landsberg kurz vor dem großen Kreisverkehr und in Friedberg auf der Eicherer Straße beidseitig.
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1: Mit Silas Quiring. Für mehr Zusammenhalt und gegen Rechtsextremismus sind in Deutschland gut 150.000 Menschen auf die Straße gegangen. Anlass war der Wahlsieg der AfD in Sachsen-Anhalt. Die Partei hatte dort nur knapp die absolute Mehrheit verpasst. Saudi-Arabien hat nach Drohnenangriffen eine wichtige Ölpipeline im Land außer Betrieb genommen. Das könnte dazu führen, dass die Preise für Öl, Benzin und Diesel weiter steigen. Die Pipeline ist durch den Iran-Krieg besonders wichtig für Ölexporte, weil die Straße von Hormuz blockiert ist. Die Ergebnisse der Fußball-Bundesliga. Freiburg-Gladbach 5:0, der SC ist damit neuer Tabellenführer. Köln-Bremen 1:1, Dortmund-Paderborn 3:0, Augsburg-Leverkusen 2:2, Hoffenheim-Stuttgart 2:1 und Mainz-Frankfurt 1:3. Formel-1-Pilot Lando Norris startet heute beim Großen Preis von Spanien vom ersten Startplatz. Der McLaren-Fahrer sicherte sich im Qualifying die Pole-Position vor Kimi Antonelli im Mercedes und Max Verstappen im Red Bull. Der deutsche Audi-Pilot Nico Hülkenberg wurde Elfter.
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